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0: Bevor es losgeht, noch eine Sache. Verantwortlich für den Inhalt dieser Sendung sind wir, Ole und Tore Klein.
1: In der Dämmerstunde eines Apriltages 1948 unterbrach Doc die Arbeit in seinem Laboratorium, deckte seine Instrumente zu, räumte seine Aufzeichnungen weg, krempelte die aufgerollten Ärmel seines Wollhemdes herunter und zog seinen braunen Rock an, der etwas zu eng und an den Ellbogen abgewetzt war. Er wollte zum Abendessen ein Beefsteak und kannte die Fleischbank in New Monterey, wo es das Zarteste gab. Er trat auf die Straße, die offiziell Ocean View Avenue heißt, aber als Canary Row bekannter ist. Die Straße der Ölsardinen.

0: Es gibt Städte, die sich nicht in Kilometern messen lassen, sondern in der Menge vergossenen Kaffees, in den Rillen alter Barhocker und in den Tagen, an denen man den Himmel nicht anschaut, weil man ihn schon auswendig kennt. Monterey ist so eine Stadt. Der Pazifik kommt nicht auf Zehenspitzen an die Küste, er stürmt nicht. Er liegt da wie ein müder Hund, groß, schwer atmend, träge und ein bisschen unheimlich. Die Pelikane fliegen in Formation, so regelmäßig, dass man glauben kann, selbst Gott hätte an diesen Vögeln Gefallen gefunden.
1: Canary Row. Die Straße der Ölsardinen ist nicht mehr das, was sie nie gewesen war. Der Geruch von Fisch, Salz und Rost liegt über allem. Er kriecht in die Häuser, setzt sich in die Kleidung, legt sich wie eine zweite Haut auf die Gesichter der Frauen und Männer, die hier schuften, trinken, lachen und vergessen. John sitzt oft im Schatten des Pacific Biological Laboratory. Nicht auf einem Stuhl, sondern auf einer umgedrehten Holzkiste. In der rechten Hand hält er eine Zigarette, in der linken ein kleines Notizbuch. Es ist kaum beschrieben. Was John denkt, ist nicht bereit, aufgeschrieben zu werden. Noch nicht jedenfalls.
0: Doc ist anders. Er notiert, er liest, er trinkt. Und er liebt seltsame Tiere. Würmer, Fische, Medusen. Er betrachtet die Welt durch Gläser, nicht weil er schlecht sieht, sondern weil er klarer sehen will. John und Doc sind zwei Männer, die sich nicht gesucht haben. Aber sie haben sich gefunden. Nicht in einem Gespräch, sondern in einem Blick. In der Art, wie sie beide bei einer Muschel nicht nur das Tier, sondern die Idee sehen. Die Möglichkeit, den Ursprung.
1: Doc ist kein einfacher Mensch. Wer ihn sieht, glaubt, ihn sofort zu verstehen. Aber das ist sein Trick. Er zeigt nur das, was sowieso niemand begreift. Alles andere versteckt er unter einem verschlissenen Wollhemd, einem Bart, der mehr Pflaumen als Philosoph ist, und einem Lächeln, das selten, aber echt ist. John hingegen trägt seine Zweifel wie andere ihre Hüte. Stets auf dem Kopf, manchmal schief, manchmal fest, aber nie ganz abgelegt. Er hat viele Worte, und doch scheinen sie ihm oft zu fehlen, wenn er Doc gegenüber sitzt.
0: Sie treffen sich in Nächten, in denen der Wind steht und die Zeit aufhört, sich zu beeilen. Sie reden über Tiere, über Sex, über Gott, manchmal über nichts. Und in dieser besagten Dämmerungsstunde des Apriltages 1948 fährt Doc also die Straße der Ölsardinen mit seinem ramponierten alten Sedan hinauf. Das düstere Zwielicht hindert eine gute Sicht und viel hört er nicht. Der Lärm des Motors und des Getriebes übertönt alles, was neben, vor und hinter dem Auto passiert. Im blassen Licht des Mondes passiert er den Wellblechschuppen, der die Aussicht nach links versperrt.
1: Doc fährt auf die Schienen. Zur gleichen Zeit nähert sich der Nachtzug aus San Francisco und rast in Docs kleines Auto. In 80 Metern verwandelt sich der alte Sedan in einen zusammengepressten Blechhaufen. Die Menschen holen Doc aus dem zertrümmerten Wagen und legen ihn ins Gras.
2: Der Körper sah aus, als betrachte man ihn durch unrichtige Gläser. Doch Doc war bei Bewusstsein. Der Doktor beugte sich über ihn. Die Menge stand stumm. Und Doc fragte, wie schlimm ist es? Ich weiß nicht, antwortete der Arzt. Wie fühlen Sie sich? Ich fühle nichts. Da der Doktor ihn kannte und wusste, welch ein Mann Doc war, sagte er, natürlich, das ist der Schock. Natürlich, kam es leise zurück. Die Augen Docs fingen an zu verglasen.
0: Im Krankenhaus wird Doc operiert. Seine Milz ist gerissen, die Rippen verletzt, die Lunge durchstochen und das Hirn erschüttert. Die Zeichen stehen schlecht. Aber die Ärztinnen und Ärzte geben nicht auf. Und draußen, auf den Gängen, im Wartezimmer, sitzen die Leute. Sie rühren sich kaum, als wären sie aus Lehm geformt. Niemand sagt laut, was jeder denkt. Aber dann heißt es, ganz leise, ein Wunder. Vielleicht kommt eins.
1: Die weißen Kittel arbeiten weiter. Flicken, nähen, hoffen. Und einer von ihnen muss immer wieder hinaus, durch den langen, stillen Gang zu den Wartenden. Am Morgen öffnet Doc die Augen. Sie sind blass, farblos wie graues Glas. Er wirkt schwach, schwer von der Narkose. Doch er fragt immer wieder mit rauer Stimme, wie schlimm ist es? Der Arzt, ein guter Freund, will lügen, will ihn beruhigen. Doch er kennt Doc. Also sagt er, sehr schlimm.
0: Doc nickt kaum merklich. Er fragt nicht weiter. Aber irgendetwas in ihm hält fest. Tagelang kämpft sein Körper. Der Puls wird stärker, die Haut bekommt Farbe. Es ist, als wollte er bleiben, noch ein bisschen. So lange, dass manche der Wartenden sich trauen, nach Hause zu gehen, um endlich zu schlafen. Dann, eines Tages, wird die Atmung flacher, fast lautlos. Die Farbe schwindet. Der Puls stirbt. Und Doc stirbt. Montree wird still. Oben, nahe dem Leuchtturm, steht das Krematorium. In der kleinen Kapelle liegt Doc im geschlossenen Sarg. Nur für ein paar Stunden.
1: Niemand bringt Blumen. Es wäre unpassend. Niemand hält eine Rede. Nicht einmal jene, die sonst immer etwas sagen. Alles geht schnell und das ist gut.
2: Die Dunkelheit bricht herein. Doc unterbricht die Arbeit in seinem Labor. Ich sehe ihn seine Instrumente zudecken, seine Papiere beiseite räumen, die aufgerollten Ärmel herunterkrempeln und seinen abgetragenen braunen Rock anziehen. Ich sehe, wie er hinausgeht, in seinen zerbeulten alten Wagen steigt und langsam dahinfährt in den sinkenden Abend. Solange ich lebe, lässt mich das nicht mehr los.
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1: Moin, herzlich willkommen zu Wild und Fremd. Ich bin Tore, mir gegenüber sitzt Ole und das hier wird eine stille Folge.
0: Vielleicht die stillste Folge, die wir je gemacht haben. Ich muss uns outen, wir sind große Fans.
1: Wir sind große Fans und eigentlich sind wir ein Podcast über historische Expeditionen, über Entdeckerinnen und Entdecker der Geschichte. Ihr habt das Intro schon gehört und fragt euch vielleicht, was hat das denn mit Wild und Fremd zu tun? Was hat das mit einer Expedition zu tun?
0: Ihr seid von uns tödliche Arktis-Expeditionen gewöhnt. Waghalsige Schatzsuchen, wilde Schifffahrten zu einsamen Inseln. Aber keine Momentaufnahme einer verschlafenen Stadt vor 80 Jahren irgendwo in Kalifornien.
1: Aber ich verspreche euch, trotzdem wird diese Geschichte, die wir euch heute erzählen, eine großartige Entdeckungsreise sein. Vielleicht ist sie ein bisschen ruhiger und nachdenklicher als sonst, aber versprochen, sie ist genauso spannend und genauso lebendig.
0: Sie ist ein Ole-Favorite.
1: Ja, sie ist tatsächlich ein Ole-Favorite, das stimmt.
0: Immer wie bei Wild und Fremd haben wir auch für diese Geschichte wieder originale, persönliche Dokumente dabei, an denen wir diese Reise erzählen.
4: Ole, und ich glaube, du bist auf dieses Logbuch gestoßen. Weil
5: ich weiß es gar nicht mehr. Ich glaube, es ist ein 50-50-Ding. Es lag auf jeden Fall irgendwann im Regal.
4: Und ja, weil ich glaube, irgendjemand hat das bestellt.
5: Aber ich weiß auch nicht, wer Urzeiten bestellt hat, ja.
4: Es ist die Reportage eines Mitte-40-jährigen Journalisten, der sich im Frühling 1940 zusammen mit einem Biologen auf eine 6-wöchige Expedition auf einem kleinen Fischerboot in den Pazifik aufmacht. Das Logbuch ist über 80 Jahre alt. Wir haben es euch in den Shownotes verlinkt. Es wurde auch offiziell veröffentlicht.
5: Eine klare Leseempfehlung.
4: Eine wirklich klare Leseempfehlung und vielleicht eine wunderbare Ergänzung zu dieser Folge. Ab und zu finden sich darin auch politisch unkorrekte Begriffe. Ich will das hier nur einmal ganz kurz erwähnen. Wir zitieren ja draus. Das heißt, wir ordnen es natürlich ein.
5: Ja, wie für fast alle Dokumente, die so alt sind. Eigentlich soll der Autor, John, dem Biologen nur helfen, ein paar Proben einzusammeln. Doch die Reise entwickelt sich zu einer Odyssee voller Pannen, philosophischer Gespräche und einer ziemlich interessanten Erkenntnis über das Wesen des Lebens.
4: Denn beide, sowohl der Mitte-40-jährige Journalist John und sein befreundeter Biologe, stecken in dieser Zeit in einer kleinen Lebenskrise. Am Ende ist diese Story auch eine Geschichte über das Rausgehen, das zusammen Abenteuer erleben und die Welt ein wenig hinter sich zu lassen. Also Ole, eigentlich doch klassischer Wild- und Fremdstoff.
5: Yes.
4: Und ja, sie endet, wie so oft bei uns, auch mit einem Toten.
5: Tore, ich glaube, es wird Zeit, jetzt die ganze Geschichte zu erzählen. Und ich glaube, wir müssen es früher oder später wirklich machen. Deswegen mache ich es einfach hier. Die Straße der Öser, die...
4: Ja, die müssen wir auch noch erwähnen.
5: Ich wollte die einmal erwähnen.
4: Die ist nämlich wahrscheinlich der Grund, warum wir überhaupt auf diese Geschichte aufmerksam geworden sind, auf dieses Logbuch. Ja, muss man dazu was sagen? Es ist ein Buch, was dieser Journalist ebenfalls geschrieben hat. Viele von euch kennen es vielleicht.
5: Fantastisches Buch über eine Straße der Ösardinen, die Straße der Ösardinen. Und als ich das erste Mal gelesen habe, dachte ich, es kommt irgendwann eine Haupthandlung. Aber das ganze Buch besteht aus Anekdoten und Geschichten aus dieser Straße. Und ich weiß noch, nach 10 Seiten war ich drin und nach 50 Seiten oder so war ich komplett in love mit diesem Buch.
4: Und nach 100 Seiten habe ich schon geguckt, oh scheiße,
5: ist bald zu Ende.
4: Auf. Ja, ja. Und ich habe damals gedacht, dieses Buch, Die Straße der Ösardinen, was ja auch ziemlich bekannt geworden ist, ist fiktiv. So, das ist halt eine fiktive Story und viele Dinge daraus sind auch fiktiv. Einiges ist auch extrem verdichtet. Aber als wir das Logbuch gelesen haben, haben wir gemerkt, da kommt einiges wirklich in der Realität vor.
5: Unsere heutige Geschichte beginnt in Montreux, in dieser verschlafenen kleinen Stadt aus dem Intro. Dort lebt dieser Mitte-40-jährige Journalist. Sein Name ist John Steinbeck. Er wird uns durch diese ganze Geschichte begleiten. Er hat auch das Logbuch geschrieben, aus dem wir zitieren.
4: Und Ole, lass uns vielleicht nochmal ein bisschen näher ranzoomen auf diese kleine Stadt an der Pazifikküste. Und zwar auf ein kleines Labor.
5: Ja, dieses kleine Labor in Montreux ist das Zuhause unserer zweiten Hauptperson, dem Biologen Edward Ricketts. Wir werden ihn ab jetzt, wohl auch aus Zeitgründen, Doc nennen. Und ich glaube, wer das erste Mal das Labor von Doc betritt und sich ein bisschen umschaut, könnte ihn mit Fug und Recht einen Messi nennen.
4: Ja, überall auf den Tischen verstreut liegen Mikroskope, Formalien, da schnüffeln lebende Ratten, da schwimmen eingemachte Seetiere in irgendwelchen Gläsern, zerfledderte Bücher liegen rum, in einer Ecke steht ein alter Safe, da ist aber kein Geld drin und ich glaube, die Tür ist auch offen, aber da lagert Doc seinen Käse, weil da die Fliegen nicht dran kommen.
5: Dieser Käse ist im Übrigen ein alter Gorgonzola und für alle anderen Bewohner der Canary Row ist es ein ziemlich gutes, dass er eingeschlossen ist, denn der riecht bestialisch schlimm.
4: Ich kann mich noch an ein Zitat aus Die Straße der Ösardinen erinnern. Das Buch, was auf diesem Logbuch ja auch so ein bisschen beruht.

0: Doc nennt dieses ganze Labor übrigens Pacific Biological Laboratories Incorporated und das verstößt gröblich gegen das kalifornische Gesetz zu Aktiengesellschaften. Später, als Doc tot ist, klärt sich nicht auf, wer Aktien an dem Laboratorium besitzt, wie sich die Aktien entwickelt haben, nicht einmal, ob sie überhaupt noch stehen.
1: Ich kann mir gut vorstellen, dass Doc einfach auf sein Schild noch Incorporated hingeschrieben hat, weil es gut klingt, aber so überzeugend war, dass alle geglaubt haben, das ist jetzt eine Aktiengesellschaft.
0: Ja.
1: Der ist auch kein guter Geschäftsmann. Also Briefe lässt er meistens liegen, vor allen Dingen, wenn es Geschäftsbriefe sind. Sein Motto ist, wenn man Briefe eine Woche lang liegen lässt, erübrigt sich jede Antwort und Briefe, die man einen Monat nicht beantwortet, die braucht man eh gar nicht mehr aufmachen.
0: Einmal bekommt Doc ein Paket, er glaubt, da drin ist Konservierungsmaterial und macht es erst 3 Monate später auf, kann den Inhalt aber erst identifizieren, als er den zugehörigen Brief liest. Darin steht, iss diesen Käsekuchen sogleich, er ist prima.
1: Ich kann mich auch noch an diesen Stromdefekt erinnern, den beschreibt John in seinem Logbuch auch. Da brennt das halbe Labor ab, auch die Präparate, Dokumente, sogar die Schreibmaschine verbrennt. Ich glaube, eins der wenigen Sachen, die diesen Brand überstehen, ist der Tresor mit dem Gorgonzola-Käse.
0: Sehr zum Ärger der Canary Row, ja. Doc ist aber nicht nur Biologe, sondern auch Großabnehmer für Katzen, um sie zu präparieren. Und er zahlt ziemlich gut dafür. 25 Cent pro Katze, das sind heute knapp $10 und reicht für einen großen Vorrat an Süßigkeiten. Und so bringen ihm die meistens ziemlich armen Kinder der Gegend immer wieder neue Katzen.
1: Daraus entwickelt sich, zumindest für die Kinder, ein richtig lukratives Geschäftsmodell. Denn die holen jetzt natürlich nicht irgendwelche Katzen aus den Bergen, sondern die verkaufen ihre eigenen Katzen. So, weil $10 Smart. Oder damals 25 Cent, da kannst du dir richtig schön im Kramladen Süßigkeiten kaufen. Und auf dem Nachhauseweg merken sie dann, oh, das war ja vielleicht doch nicht so eine gute Idee, jetzt meine eigene Katze hier zu verkaufen. Oder vielleicht die Nachbarskatze. Und gehen dann halt wieder zurück, spätestens am nächsten Tag, fordern die Katze zurück. Doc ist natürlich auch fair und gibt ihnen dann die Katze zurück und das Geld haben sie dann aber meistens schon ausgegeben und können es gar nicht mehr zurückgeben.
0: Doc dämmert dann irgendwann, dass immer die gleichen Katzen den Weg ins Laboratorium und somit ja auch wieder zurückfinden und dann lässt er das Präparieren erstmal bleiben.
1: Ole, lass uns ein bisschen rauszoomen. Aus dem Labor auf die Canary Row, die Straße der Ösardinen, an der das Labor steht. Da ist der Kramladen von dem Chinesen Chong, das Bordell von Dora. Dazwischen eine unbebaute Parzelle mit alten Röhren, verrosteten Boilern und dicken Balken. Das, was die Konservenfabriken im Hafen weggeworfen haben, dort leben die Stromer.
0: Mit Stromern meint John die Obdachlosen. Doc nennt sie Lotusesser. Er betrachtet sie mit jener Bewunderung, die er sonst auch für Tiere empfindet. Er erklärt John einmal, sie seien die wahren Helden der Canary Row.
1: Ich glaube, Doc spürt eine große, tiefe, ursprüngliche Liebe für die Stromer, weil die hiesigen Bankiers, Fabrikbesitzer und Wohlhabenden wohl alle an Magengeschwüren, Herzstörungen und Blutdruck leiden würden. Die Stromer allerdings stellen sich der Entwicklung der Welt entgegen und haben vielleicht maximal eine Leberzirrhose als Gefahr.
0: Doc mag die Stromer und die Stromer mögen Doc, nur einen können sie nicht leiden. Den Rausschmeißer des Bordells von Dora, George.
1: Eines Tages spricht Doc sie darauf an und Steinbeck notiert folgendes Gespräch.
2: Hierauf antwortete Whitey 2, es gab auch einen Whitey 1, aber Doc, Sie können unmöglich verlangen, dass wir einen Zuhälter Gesellschaft leisten. Das täte kein anständiger Mensch. Nebenbemerkung. Wenn die Stromer offiziell mit Ricketts sprachen, war er für sie der Doc. Wenn sie ihn anpumpten, nannten sie ihn Ed, Eddie oder Eddie Boy. Hatte Doc gewusst, wie richtig seine Vorhersage war? Nicht lange danach hat dieser George in der Küche des Hurenhauses mittels eines Eispickels sich das Leben genommen. Und als Doc den Boys erregt vorhielt, sie trügen Mitschuld an diesem Selbstmord, sagte Whitey 1 fast das Gleiche, was Whitey 2 geäußert hatte. Zum Teufel, Doc, was soll man denn anders tun? Kann man mit einem Zuhälter befreundet sein?

0: Doc kann manchmal grausam sein, aber nie sinnlos. Er tötet Tiere, ja, aber aus Notwendigkeit, nicht aus Gleichgültigkeit oder Sadismus. Er ist misstrauisch gegenüber jeder Religion, aber offen für das Wunder. Doc hasst Okkultismus, doch träumt er in so mancher Nacht von Zeichen. Er spottet über Wahrsagerei, aber fürchtet das Telefonklingeln in der Dunkelheit. Einmal rief mitten in der Nacht Docs Vater an. Der war aber, da waren sich die Bewohner der Canary Row und Doc ziemlich sicher, schon seit Monaten tot. Doc plante erst, die Kabel durchzuschneiden, entschied sich dann aber um und entfernte das Telefon. Denn wenn es nachts wieder geklingelt hätte, mit durchschnittenem Kabel, wäre das nur noch gruseliger gewesen.
1: Doc und John lernen sich im Wartezimmer ihres Zahnarztes das erste Mal kennen. Obwohl sie aus so unterschiedlichen Welten kommen, so andere Erfahrungen gemacht haben und fast gegensätzliche Lebenswege angefangen haben, freunden sich die beiden an. Beide brauchen eine Pause vom Leben. Erst vor kurzem ist das Labor von Doc zur Hälfte abgebrannt, wir erinnern uns. Außerdem, und das ist wohl der triftige Grund, vertraut Doc den Tieresammlern nicht mehr.
0: Doc will selbst raus, in den Golf von Kalifornien, um sich auf die Suche nach Lebensarten zu machen. Seesterne, Seeigel, Schnecken und Federwürmer. Das ist ein Umstand, der sich bei Doc immer durchzieht. Eine Entdeckung ist nur dann echt, wenn sie selbst erprobt, verzeichnet und anschließend in ein Glas in eines der vielen Regale seines Labors gelegt wird. Insgesamt hat Doc eine Vorliebe für alles, das andersartig ist. Das zieht sich auch durch sein Liebesleben. Eine ledige Frau ohne jegliche Probleme ist für Doc nicht interessant. Hätte er aber Zeit seines Lebens eine Frau gefunden, die nicht nur verheiratet, sondern auch inhaftiert und gleichzeitig ein siamesischer Zwilling gewesen wäre, hätte er sich unsterblich verliebt. So beschreibt es John.
1: Und hier offenbart sich auch, wie gern sich die beiden mögen und auch, wie sehr John Doc eigentlich nacheifert. Als Doc die Reise im Golf von Kalifornien das erste Mal anspricht, ist John sofort dabei. Es ist März 1940. Am Kai von Monterey liegt ein Boot, das noch nicht weiß, dass es berühmt wird. Die Western Flyer. 76 Fuß lang, ein umgebauter Holzkutter aus Tacoma. Zwei Masten, ein tiefer Rumpf, Platz für Vorräte, Ausrüstung, Tiere und ein paar Männer, die noch nicht wissen, ob sie sich auf einer Expedition oder in einem Versuchslabor für menschliche Nähe befinden.
0: Am 11. März 1940 verlassen Doc und John Monterey zusammen mit Tiny, Sparky, Tex und Tony. Tiny ist Bootsmann, später auch Koch. Ganz im Gegensatz zu seinem Spitznamen ist er so groß wie ein Baumstamm und hat Hände, die einen Bootsmotor tragen könnten. Er spricht nicht über Gefühle, aber er kann sie kochen. Meistens aus dem, was gerade da ist. Er hat schon früher auf Schiffen gearbeitet, weiß, wie man mit Menschen umgeht. Und mit Hunger. Wenn man ihm nicht reinredet, kann Tiny der beste Koch sein, den man sich vorstellen kann. Wenn man es doch tut, kann er ziemlich ungemütlich werden.
1: Matrose Sparky ist jünger, schneller, lauter. Er kann gleichzeitig überall sein. Immer in Bewegung. Manchmal mit einem Schraubenschlüssel, manchmal mit einem Witz in der Hand. Er redet ununterbrochen. Mit sich selbst, mit dem Motor, mit dem Wind. Manchmal findet John ihn wirklich anstrengend. Aber Sparky ist verlässlich. Wenn etwas klemmt, reißt oder blockiert, ist er der Erste, der sich darum kümmert. Und oft auch der Letzte, der danach wieder ins Bett geht. John sagt später, er wisse gar nicht, ob Sparky überhaupt geschlafen hat.
0: Tex ist der Maschinist. Er spricht wenig, beobachtet aber viel. Der Motor ist sein Bereich und solange er dort unten ist, läuft alles. Auch er scheint nie zu schlafen, aber auch nie müde zu sein. Wenn er raucht, dann schweigt er. Wenn er trinkt, dann langsam. Und wenn er spricht, hört jeder ihm zu. Er hat die Art von Wissen, die nicht in Büchern steht. Die drei Männer halten den Laden am Laufen. Es ist gut, dass sie da sind. Und es ist gut, dass sie so sind, wie sie sind.
1: Tony ist der Kapitän. Und er steigt, je öfter John und Doc mit ihm sprechen, immer höher in ihrer Wertschätzung. Auch er redet nicht viel und lacht selten, ist hager, groß und stark. Die Seefahrt ist ihm vertraut, doch legt er keinen Wert auf Formen. Wenn er redet, hat er recht. Wie ein Naturgesetz. Diskutieren die Männer und Tony meldet sich zu Wort, ist das Gespräch zu Ende. Und entschieden. Man kann mit ihm weder streiten noch wetten. Wenn er die Unwahrheit kennt, dann wütet er gegen das Unwahre an sich und gegen all seine Vertreter.
0: Okay, die Mannschaft steht zusammen, alles ist bereit, sie können eigentlich losfahren. Sie werden aber alsbald merken, dass eines ihrer Beiboote wohl kaum oder gar nicht funktioniert.
1: Die brauchen sie aber, um die Proben einzusammeln, und ich zitiere gerne John. Er schreibt: Der in diesem Buch erwähnte Außenbordmotor beruht auf reiner Erfindung. Jede etwaige Ähnlichkeit mit irgendwelchen lebenden oder toten Außenbordmotoren ist daher rein zufällig.
0: Ich finde, das ist so ein perfektes Zitat für Johns feinen, sehr, sehr trockenen Humor. Lakonisch, ein bisschen augenzwinkernd, aber der ist komplett frustriert.
2: Ja, der ist richtig sauer auf den, ne? Wie so ein, der, als ob der so eine persönliche Fehde gegen den führt.
0: Ja, ja.
2: Sie nennen den Außenbordmotor nachträglich Seekuh, befestigen ihn dann am Beiboot. Und irgendwie baut John mit diesem Motor auf der ganzen Reise fast so eine Art menschliche Hassbeziehung auf.
3: Dieser sogenannte Außenbordmotor hat hellseherische Begabung. Die Seekuh konnte unsere Gedanken lesen, besonders wenn wir uns im Zustand hochgradiger Erregung befanden. Jedes Mal, wenn wir entschlossen waren, sie kaputt zu schlagen, kam sie in Gang und lief ebenso laut wie aufgeregt. Sie verfolgte damit den doppelten Zweck. Erstens, ihr Leben zu retten und zweitens, neues Zutrauen zu ihr erwecken. Sobald man mit dem Schraubenzieher auf sie losging, stellte sie sich tot. Eine Eigenschaft, die sie mit dem Opossum, mit Mitgliedern der Familie Faultier und dem Gürteltier teilt.
0: In Logbuch des Lebens führt John insgesamt 7 Punkte auf, die ihn an der Seekuh stören. Nach der Reise streichen die Männer den Motor übrigens neu an und verkaufen ihn weiter.
2: Ja, richtig kacke für die Person, die ihn dann bekommt. Was ist das denn? Aber ich wette, sie haben ihn nicht als labeled Seekuh verkauft.
0: Das wahrscheinlich nicht, nee.
2: Motor 3000. Am Ende zieht John nüchtern Fazit. Seekuh 1, Menschheit 0. Tiny erklärt dann, sobald man das Ding lobt, verrecktes. Sparky sagt, wie meine erste Ehe. Ja, oje, oje, oje. Und das, obwohl sie es ja zumindest kurzzeitig in der Hand hatten, die Welt von diesem tückischen und bösartigen Motor zu befreien.
0: So, die Gruppe kann losfahren. Der Aufbruch fällt nur zufälligerweise mit dem alljährlichen Fest zum Abschluss der Sardinensaison zusammen. Und so sammeln sich Dutzende Leute auf der Western Flyer, augenscheinlich um feierlich Abschied zu nehmen, wohl aber eher, um sich die Alkoholvorräte an Bord einzuverleiben.
2: Ja, und da sieht man, finde ich, wieder, erstens, wie krass dieser ganze Ort von der Sardinenindustrie geprägt ist. Nicht umsonst heißt die Straße Straße der Ölsardinen.
0: Ja. So, logischer Name dann, ja.
2: Da wird halt sowas gefeiert. Und auch ein bisschen, wie arm die Menschen sind.
0: Freier Alkohol, hello!
2: Ja, also ja, voll, klar, aber ich glaube, das ist schon noch ein Zeichen.
0: Ja, natürlich,
2: so, ne?
0: Auf jeden Fall, auf jeden Fall. Auf dieser ganzen Feier wird so viel Alkohol getrunken, dass Doc die letzte Flasche Whisky gerade so für den Erste-Hilfe-Koffer retten kann und dann auch einbehält.
2: Finde ich erstaunlich. Wenn man Doc ein bisschen besser kennt, weiß man, dass er dem Bier nicht unbedingt abgeneigt gewesen ist. Also krass, dass er da so sparsam war. Aber ging wahrscheinlich auch gar nicht anders. Es sind so viele Leute zum Adieu sagen, dass sie am Ende viel später aufbrechen müssen als geplant. Es ist dann schon Abend an diesem 11. März 1940 und schließlich, endlich, tuckert die Western Flyer aus dem Hafen hinaus.
0: Monterey liegt hinter ihnen, ohne sich noch einmal umzudrehen. Die Möwen würdigen sie keines Blickes mehr. Als wüssten sie, dass alle Heimkehr schon im Aufbruch liegt. John blickt noch einmal zurück auf die Straßenlaternen, die sich in den Pfützen spiegeln, als wären sie einmal Sterne gewesen. Und auf die See, die schwarz ist wie Öl. Dann dreht er sich um.
1: Die Western Flyer schiebt sich durch das Meer wie ein Tier, das seine Richtung kennt, aber nicht seine Absicht. Die Mannschaft an Bord, Doc, John, Tiny, Sparky, Tex, Tony, bilden keine Einheit, eher eine Konstellation. Jeder für sich, wie Planeten, die sich um einen gemeinsamen Mittelpunkt drehen, ohne ihn zu kennen.
0: Doc steht oft am Bug, sieht hinaus, ohne etwas Bestimmtes zu suchen. John schreibt wenig. Die Worte kommen ihm nicht so leicht wie sonst. Vielleicht, weil sie echt sein müssen. Vielleicht, weil sie es nicht sind.
1: Der Wind ist kühl, die Gischt salzig. Der Geruch von Maschinenöl mischt sich mit dem von Tang, altem Holz und Tabak. Sie fahren südlich, immer entlang der Küste. Die ersten Tage vergehen wie Wellen, kaum unterscheidbar, fließend ineinander. Sie fahren südwärts, über Santa Barbara, Los Angeles, San Diego. Erst danach nehmen sie Kurs auf Ensenada, der erste Hafen in Mexiko.
0: An Bord passiert wenig. Man richtet sich ein. Jeder sucht sich seinen Platz. Die Arbeit beginnt. Gläser auspacken, Etiketten beschriften, Notizbücher ordnen. Es wird gekocht, geputzt, geschraubt. Immer wieder kontrolliert Doc die Ausrüstung. Er erklärt den Ablauf beim Sammeln, wie die Tiere zu behandeln sind, wie das Wasser aus den Proben zu ersetzen ist. Alles ist auf Langsamkeit ausgelegt.
1: Tiny bleibt wortkarg, erledigt, was getan werden muss. Sparky beginnt, die Küche einzurichten. Er improvisiert mit dem, was da ist. Tex prüft den Motor. John hält sich zurück, beobachtet. Er kennt weder das Schiff noch die Abläufe, aber er spürt, dass sich alles einpendeln wird. In Santa Barbara gehen sie kurz an Land. Doc will bestimmte Gläser besorgen, auch Ersatzteile. Die Stimmung ist ruhig. Die Männer schlafen an Bord, stehen früh auf. Alles funktioniert. In Los Angeles tanken sie Frischwasser und Diesel. In San Diego wird Proviant nachgeladen. Sie übernachten dort. Keine Zwischenfälle.
0: Erst in Ensenada wird es anders. Es ist der erste ausländische Hafen. Die Einreiseformalitäten sind kompliziert. Die Behörden verlangen Papiere, Listen, Genehmigung. Kapitän Tony übernimmt das. Es dauert. Die Männer bleiben an Bord. Am Ende dürfen sie weiterfahren. Die nächste Strecke ist länger. Sie durchqueren den Eingang des Golfs von Kalifornien. Die See wird ruhiger. Das Licht verändert sich. Es wird wärmer. Die Kleidung wird leichter. Das Schiff arbeitet gleichmäßig. Der Diesel brummt.
1: Am 18. März erreichen sie ihr erstes Ziel, Cabo San Lucas. Sie werfen das erste Mal Anker, fahren mit dem Beiboot an Land. Die Gezeitenzone ist sandig, flach, übersichtlich. Es gibt wenig zu finden. Einige Krabben, Schnecken, Muscheln. Doc schreibt alles auf. Fundort, Uhrzeit, Wassertemperatur. John hilft beim Etikettieren. Sie sammeln am Morgen, ruhen mittags, sortieren am Nachmittag und schreiben am Abend. Es ist ein Rhythmus, der sich fast von selbst ergibt. Es wird wenig gesprochen. Jeder kennt seine Aufgabe. Tiny hilft beim Tragen, Sparky bringt Tee, Tex prüft den Motor, Tony sitzt am Steuer.
0: Ich stelle mir das so unglaublich schön vor. Die ganze Mannschaft an Bord, es geht alles in seinen Bahnen. Ja, okay, da hat man mal mehr Arbeit, wenn irgendwas überprüft werden muss. Aber die haben alle irgendwie ihren Rhythmus gefunden, es hat sich alles eingelebt und die Western Flyer ist jetzt ein Zuhause geworden.
2: Weißt du, was Sparky und Tiny machen, wenn sie eigentlich Steuerwache haben, also auf das Ruder aufpassen müssen und sich nicht beobachtet fühlen?
0: Vielleicht etwas anderes.
2: Ja, die angeln. Sie sind richtig schön einfach, lassen ihre Füße von der Reling baumeln und angeln in dieses blaue, klare Wasser rein.
0: Wahrscheinlich voll die schöne Erfahrung. Die beiden kennen sich auch aus Kindertagen aus Monterey und haben gleichermaßen, vielleicht aus Loyalität, einen gleich hohen Aktenstapel bei der Polizei angesammelt.
2: Und wenn die da während ihrer Steuerwache angeln, kommt's natürlich immer wieder auch zu Kursabweichungen. Aber so richtig stört das auch keinen, solange die Fische beißen.
0: Einmal behauptet Sparky, er hätte mit einer Harpune eine Fledermaus erwischt. Das glaubt ihm aber niemand. Die Mannschaft macht sich über Sparky lustig und er hört erstmal komplett auf, über Tiere zu reden.
2: Die Sammelarbeit beginnt in der Regel ganz früh morgens, meist bei ablaufendem Wasser, also bei Ebbe. Dann findet Doc die besten Tiere. Nur ist das Gelände dann oft schwer. Es ist matschig, glitschig, steinig. Einmal schneidet sich Sparky an einem Muschelsplitter und flucht den ganzen Rückweg.
0: In La Paz beginnt wieder das große Sammeln. Abends essen sie zusammen Thunfisch in Tomatensauce mit Gewürzen und Zwiebeln. Ein Einbaumboot kommt langsam längsseits auf der Backbordseite. Zwei indigene Männer klettern an Bord. Sie tragen geflickte Hosen und abgetragene Jacken, die wenigstens noch als Kleidungsstücke durchgehen. Wahrscheinlich hatten sie es von La Paz herübergeschafft, in einem Tag, vielleicht weniger, und dabei ein Hauch städtischer Zivilisation eingesammelt, wie Staub an den Füßen.
2: John schickt Tiny und Sparky los. Sie sollen Wein bringen und sie tun es auf ihre Weise. Sie verdünnen ihn mit purem Scotch, eine Methode, die wohl keiner außer den beiden für zulässig hält. Zwei Gläser dieser Mischung hätten wohl jeden auf die Planken gestreckt, die beiden indigenen Männer aber bleiben aufrecht. Sie werden gesprächsbereit, was mehr ist, als man bei so einem Gesöff erwarten kann. Wenn es je einen Beweis braucht gegen die Geschichte der Alkoholunverträglichkeit der indigenen Männer, dann sei er hiermit erbracht.
3: Während die zwei Indianer weiter von dem Zeug tranken, das ich für Wein hielt und von dem sie vermutlich annahmen, es sei irgendein teures ausländisches Getränk, es muss sehr schlecht geschmeckt haben, um für sehr ausländisch und sehr teuer gehalten zu werden, entwickelten sie eine Redebegabung, die wir bei diesem Volke häufig bemerkt haben. Es sind geborene Redner, ihre Sätze anmutig gebaut und reich an Metaphern und eleganten Gleichnissen. Der Ältere hielt eine prächtige politische Ansprache und zeigte sich als glühender Verehrer des Generals Almazán, der damals mexikanischer Präsidentschaftskandidat war. Er verglich dessen militärische Tugenden mit denen eines Kriegsgottes. Ob des Ares, des Mars oder des Huitzil Opochli, verriet er uns nicht.
0: Im Hafen wird die Gruppe sofort von Kindern und Neugierigen umringt. Der Hafeninspektor stellt ihnen drei bewaffnete Männer zur Seite, die bald Teil der Bordmannschaft werden. Obwohl die Western Flyer von Menschen umlagert wird, geht nichts verloren. An manchen Orten, wie dem Pulmo Riff, begegnen sie Menschen, die nicht sprechen, sondern einfach sitzen und schauen. Zwei Männer und eine Frau treiben in einem Kanu heran, mit Lumpen bekleidet, das Gesicht mit Tüchern bedeckt. Sie nehmen Essen und Kleidung an, doch das scheint nicht ihr wirkliches Anliegen zu sein. Dann fahren sie weiter.
2: Die Gruppe sammelt am Strand, dort, wo die Flut Kies und Schlick zurücklässt. Seesterne, Halluscynthia, Schneckenhäuser, manches abgestorben, manches noch lebendig. Doc untersucht jede Kreatur mit der gleichen Hingabe, als wäre sie das erste Lebewesen überhaupt. Es gibt hier kein Zeichen von irgendeiner Gegenwart. Kein Leben, keine Frauen, keine Schlangen. Nur die Seeigel sind aktiv und bohren sich bei jeder sich bietenden Möglichkeit den Männern in die Füße. In der Nacht liegt John auf dem Deck, raucht und hört zu, wie Tiny schnarcht und Sparky im Schlaf flucht. Er denkt an die Zeit, an das Schreiben, an das, was in ihm arbeitet. Worte wie Muscheln, die sich schließen, sobald man sich nähert.
0: Was für eine wunderschöne Reise bislang. Am 23. März erreicht die Gruppe die Insel San José. Sie wandern landeinwärts an einer Hügelkette entlang durch den heißen gelben Sand.
2: Währenddessen unterhalten sie sich, aber jetzt nicht über die biologischen Erkenntnisse der Reise oder über den weiteren Verlauf, sondern über das Geschehen der Welt. Zum Beispiel die Wall Street Krise, über die unterschiedlichen Größen von Menschen und die Schilddrüsenneurose.
0: Und ich finde, das macht Johns Logbuch des Lebens nicht zu einem biologischen Werk, auch nicht zu einer Biografie und auch nicht zu einem Alltagsbericht. Es ist irgendwie von allem ein bisschen was.
2: Sie treffen an diesen Orten immer wieder auf windschiefe Piere, ein paar Häuser. Abends bleiben sie in Bars, reden mit alten Fischern über den Geruch der Gezeiten.
0: Die Reise neigt sich langsam aber sicher dem Ende entgegen und so fährt die Gruppe auf das letzte große Sammelgebiet zu. Agiabampo, eine große Lagune mit einer engen Einfahrt. Die Küste dort ist flach, heiß, feucht und weitgehend leblos.
2: Zurück in San Diego erwartet sie dann der Zoll. Ein Beamter taxiert den Wert der gesamten Ausbeute ihrer ganzen eingesammelten Tiere auf $5.
0: Wie bitter ist das denn, bitte? Sie sind so lange unterwegs. Klar, biologische Erkenntnisse sind in den Hintergrund gerückt, aber $5?
2: Davon könnte sich Doc 20 Katzen kaufen.
0: Ja, und ich glaube, ohne eine sehr große Tüte Süßigkeiten.
2: Ja, und das ist nicht viel. Also es ist wirklich nicht viel. Aber ich finde, es zeigt auch, dass diese ganzen tausenden konservierten Tiere, diese saubere Beschriftung, die vorsichtige Verpackung, all das ist so wertvoll wie, weiß nicht, eine Kiste von diesem Einmachmittel, von Formalin.
0: Ist das nicht unglaublich bitter? Ich meine, sie lachen darüber. Aber es ist ein Wahnsinn. Sie sind lange auf dieser Reise und der ganze Wert beträgt $5.
2: Ist aber so ein bisschen bezeichnend, weil bei Wild und Fremd, finde ich, haben wir das so oft, dass die Leute von einer Reise zurückkommen und eigentlich nur deswegen aufgebrochen sind, um biologische oder geologische Dinge einzusammeln und zurückkommen und dann merken, ja okay, irgendwie hat sich die Erkenntnis in der Zeit, in der ich weg war, voll verändert. Das, was ich habe, ist jetzt gar nicht mehr wertvoll. Und das, was eigentlich zählt, war die Reise an sich.
0: Ja, die Geschichten, die die Leute danach erzählen.
2: Die Western Flyer ist jetzt mehr ein Zuhause als ein Schiff. Eines Morgens, sie haben gerade bei einem Riff geankert, greift ein kleiner Oktopus nach Docs Arm. Es dauert Minuten, bis sie die Saugnäpfe gelöst haben. Doc lacht. Es ist kein lautes Lachen. Tony sitzt oft allein am Heck, eine Zigarette im Mundwinkel, den Blick auf die Wasserlinie gerichtet. Abends schweigt er. Manchmal murmelt er etwas, das keiner versteht. John fragt nicht. Er hört nur zu, wie der Wind sich mit der Stille vermischt.
0: Das Tagebuch füllt sich. Nicht geordnet, nicht vollständig, aber dicht. Zwischen den Beschreibungen von Vielborstern und Holothurien steht manchmal nur ein Satz wie »Tex raucht zu viel« oder »Sparky redet im Schlaf«. Sie fahren weiter. Der Himmel ist staubig. Sie ankern in Buchten, in denen nur Krebse wohnen. Sammeln nachts mit Lampen, mit kalten Füßen. John schreibt auf, wie der Mond das Wasser stiller macht und wie sich manchmal mehr verändert als nur der Tidenhub.
2: Später, als die Vorräte knapp werden und das Wasser abgestanden schmeckt, überlegen sie, früher zurückzukehren. Doc widerspricht. Noch nicht, noch ein Riff, noch eine Bucht. Als sie umkehren, sind die Gläser voll mit Konservierungsalkohol und ihre Köpfe voll mit dem, was keiner von ihnen je ganz wird erklären können. Die Western Flyer läuft ein. Montry empfängt sie wie ein Hund, der lange auf der Veranda gelegen hat. Kein großes Willkommen, aber ein Wiedererkennen. John schaut nicht zurück, Doc auch nicht. Tony verzieht keine Miene.
0: Doc ist wieder unterwegs. Ein paar Tiere, ein paar Gedanken. John bleibt zurück, setzt sich auf eine leere Holzkiste, zündet sich eine Zigarette an. Der Rauch kringelt sich in der salzigen Luft. Die Stadt erwacht, ohne ihn zu bemerken. Und das ist gut. Monate vergehen, der Krieg rückt näher. Das Schreiben fällt schwerer. Die Erinnerung bleibt lebendig. Doc arbeitet, wie immer. Sammelt, präpariert, sortiert. Er wirkt ruhiger, aber nicht friedlicher. Der Krieg vergeht.
2: Dann ein Anruf. Ein Bahnübergang. Ein Unfall. Ein Moment. Doc stirbt. Nicht laut, nicht groß, nicht dramatisch. Einfach so. Ein Licht geht aus, das nie durch Helligkeit auffiel, sondern durch Wärme. John fährt zum Ort des Unfalls. Der Asphalt ist heiß, die Luft riecht nach Staub und Öl. Er sagt kein Wort, schaut nur. Er schreibt über Doc, über die Reise, über das Leben zwischen den Gezeiten. Er schreibt das Logbuch des Lebens.
0: Vielleicht, denkt er, ist genau das das Geheimnis. Nicht zu erklären, sondern zu sehen. Das Meer vergisst nichts. Aber es erinnert sich anders. Nicht in Namen, nicht in Zahlen, sondern im Rauschen, im Licht, in der Art, wie ein Boot über die Oberfläche gleitet, als würde es nach etwas suchen, das es längst schon gefunden hat.
2: Es vergehen Jahre. Bücher entstehen, einige sehr bekannt, andere kaum gelesen. Doch jedes trägt etwas von ihm in sich. Von Doc. Von der Reise. Von dem, was sie gesehen haben, ohne es benennen zu können. Manchmal, wenn John durch eine andere Stadt geht, hört er Möwen. Sie klingen anders als die in Monterey, aber sie erinnern ihn. An eine Küste. An ein Lachen auf einem schaukelnden Boot. An einen Mann, der Tiere sammelte, um die Menschen zu verstehen.
0: John besucht das Labor ein letztes Mal, bevor er die Westküste verlässt. Das Licht fällt flach auf die Regale. Staub liegt über den Etiketten. Die Gläser schweigen. Doch er glaubt zu hören, wie sie erzählen. Ganz leise. Er legt das Buch auf Docs alten Schreibtisch. Daneben ein Seestern, trocken, aber unversehrt. Dann geht er.
3: Vom ersten Augenblick an war mir Ed Ricketts vertraut. Ich kannte ihn in den folgenden 18 Jahren besser als irgend sonst wen. Und doch habe ich ihn vielleicht gar nicht gekannt. Vielleicht, wenn ich alles über ihn niederschreibe, dessen ich mich erinnern kann, wird es Eds Geist beruhigen und bannen. Ich will es versuchen. Und jedes Wort, das ich schreibe, muss wahr sein. Sonst ist alles umsonst.
2: Heute liegt die Western Flyer restauriert in einem Hafen. Ausgestellt wie ein Relikt, das mehr als Holz und Metall ist. Besucher laufen darüber, machen Fotos. Manche wissen, was sie sehen. Andere spüren es nur. Und irgendwo, im Schatten eines alten Regals, liegt ein zerknittertes Etikett mit Docs Handschrift.
0: Rolloturia SP. Cabo San Lucas, 18. März. Farbe: blassbraun. Bewegung: ruckartig. Das Glas dazu ist leer. Aber vielleicht war es das immer schon. Das war's von uns. Wir melden uns nächste Woche wieder. Thematisch geht's weiter, würde ich behaupten.
2: Thematisch bleiben wir noch ein bisschen in der Straße der Ölsardinen, bis wir dann in die Fabriken des frühen 20. Jahrhunderts.
0: Ankündigungslord.
2: Ein bisschen weiter östlich gehen.
0: Ich glaube, das ist der ultimative Beweis, dass es in 2 Wochen ganz anders weitergehen wird. Schickt gerne in die Kommentare einen Daumen nach oben, das, was Papa antwortet, wenn wir ihm eine Folge schicken.
2: Oder wenn ich ihm erzähle, dass ich heiraten werde, wahrscheinlich.
0: Daumen hoch.
2: Gut. Der Hund ist tot.
0: Gut, Daumen hoch.
2: Einfach einen Daumen hoch.
0: Einfach Daumen hoch, passt
2: immer. Wir freuen uns.
0: Schauen wir mal, was wird.
2: Was wird? Ciao.
0: Ciao.
1: Verantwortlich für den Inhalt dieser Sendung waren wir, Ole und Tore.

0: ist Samstagmittag. Es ist 12 Uhr. Zeit für High Noon. Von und mit den hildesheimlichen Autoren. Mein Name ist Jens Volling. Ich bin redaktionell verantwortlich für den Inhalt der folgenden Sendung. Ich wünsche viel Vergnügen. Ja, herzlich willkommen zur September-Ausgabe von High Noon. Und heute habe ich zu Gast Renata Igel. Hallo Renata.
1: Hallo Jens, ich freue mich sehr, dass ich heute mal wieder bei Radio Tonkuhle zu Gast sein darf und mein neues Buch Es war doch nur vorstellen kann.
0: Du warst ja schon zweimal mit deinen Büchern hier. Dürfen wir uns heute wieder auf ein Provence-Abenteuer oder ein neues Kinderbuch freuen?
1: Nein, dieses Mal habe ich eine Sammlung von Kurzgeschichten geschrieben. Mein erstes Buch ist ja 2018 erschienen und es handelt von der facettenreichen Provence, von der Baukunst der Römer, von der Kultur, mit der die Menschen tief verwurzelt sind und der Vielfalt und Flora und Fauna. Mit meinem zweiten Buch Matze spreche ich gerne mit Kindern über das wichtige Thema Mobbing. Dazu gehe ich dann auch in die Schulen und lese in den vierten Klassen etwas daraus vor. Und hinterher diskutieren wir dann noch darüber. Und das ist immer sehr erstaunlich, was die Kinder denn da auch zu beitragen können. Ja, der Titel meines jetzt erschienenen Buches lautet Es war doch nur bewegende Begegnungen. Und es ist ein Buch mit sehr emotionalen Geschichten. Es handelt nämlich von den großen und kleinen Stolpersteinen im Leben, die uns dann manchmal auch aus der Bahn werfen können und unseren Weg zum Teil in eine andere Richtung lenken. Veränderungen, ja, und auch besondere Schicksalsschläge sind meistens sehr schmerzhaft, aber sie bieten uns ja auch neue Chancen. Die Geschichten wecken Emotionen, in die sich die Leserinnen und Leser gut hineinversetzen können und denen bestimmt auch schon mal Ähnliches passiert ist.
0: Das heißt, dass du alles, was in den Geschichten vorkommt, selbst erlebt hast?
1: Ich will es mal so sagen. Den Kern in einigen Geschichten habe ich selbst erlebt, beobachtet oder von Freunden erfahren. Ich versuche ja immer mit offenen Ohren und Augen meine Umgebung wahrzunehmen und auch bei Schwierigkeiten meiner Mitmenschen zu helfen. Denn helfen kann schließlich jeder. Egal wann, wie und wo wir gebraucht werden. Aber die Geschichten habe ich natürlich nicht so genau wiedergegeben, wie ich sie erlebt habe, sondern ich habe sie mit einer Prise Fantasie gewürzt und den Faden mit etwas Dramaturgie weitergesponnen.
0: Mir ist aufgefallen, dass die Orte des Geschehens oft mit Hildesheim verknüpft sind. Glaubst du, dass deshalb nur die Ortsansässigen Interesse an deinem Buch haben?
1: Eigentlich nicht. Ich liebe meine Heimatstadt und bin hier tief verwurzelt. Der Wiesenberg, Steinberg, Galgenberg, die Jakobikirche, das sind alles Kulissen in den Geschichten. Und auch das dunkelste Kapitel Hildesheims während der NS-Zeit wird in einem Kapitel thematisiert. Aber im Mittelpunkt stehen immer die Personen mit ihren Lebensläufen, Schicksalsschlägen und unerwarteten Begegnungen.
0: Ja, jetzt hast du uns neugierig auf die Geschichten gemacht und wir freuen uns, einige Auszüge daraus zu hören. Aber bevor du uns etwas aus der Geschichte Es war doch nur ein Seitensprung vorliest, werden wir den Song von den Beatles einspielen, Let It Be.
1: Lass es sein.

Lass es sein. Ja, let it be. Passt sehr gut zu meiner ersten Geschichte. Es war doch nur ein Seitensprung. Aus der Geschichte wollte ich jetzt den Anfang lesen. Es war doch nur ein Seitensprung. Das Jahr war gerade mal 4 Wochen alt und schon waren ihre guten Vorsätze wie Seifenblasen zerplatzt. Anna hatte sich vorgenommen, im neuen Jahr endlich einmal pünktlich zu den angesagten Terminen zu erscheinen. Aber trotz aller Bemühungen scheiterte der Versuch schon bald kläglich. Resigniert zuckte sie mit den Schultern. »Ich bin halt so«, dachte sie selbstgefällig und strich mit dem Bürstchen schwarze Farbe auf ihre Wimpern. Der wohlwollende Blick in den Spiegel zauberte ein leises Lächeln auf ihr Gesicht. Für Mitte 40 sah sie wirklich recht passabel aus. Ein gepflegtes, attraktives Erscheinungsbild fand sie für sich selber, ihren Mann und die anderen einfach wichtig. Schicke Kleidung und das tägliche Make-up gehörten selbstverständlich dazu. »Meine Güte, du bist ja immer noch nicht fertig«, sagte Wölfi, der genervt im Türrahmen stehen geblieben war. »Glaubst du etwa, dass der Zahnarzt nur auf dich wartet? Nun mal zacki zacki, spute dich!« »Ich komme ja schon«, beruhigte ihn Anne, ohne auch nur im Entferntesten in Hektik zu geraten, und tupfte noch schnell ein Hauch Rouge auf ihre Wangen. Ihr Mann Wölfi stand schon mit aufgehaltener Jacke im Flur, um sie mit Nachdruck aus der Wohnung zu schieben. »Stell dich bloß nicht so an. Ich habe noch 10 Minuten und fahre einen heißen Reifen. Das schaffe ich locker«, erwiderte sie gelassen und gab ihm einen dicken Kuss auf die Wange. Prüfend kramte Anne noch in ihre Handtasche, um zu schauen, ob sie Schlüssel, Brille, Portemonnaie und Handy eingesteckt hatte. »Mensch, schau endlich ab«, dringelte Wölfi und schob sie mit einem Klaps auf den Po zur Tür hinaus. »Holla, das fühlt sich aber gut an«, hauchte sie ihm zärtlich ins Ohr. »Aber es kann heute etwas später werden. Ich muss nach dem Arztbesuch noch einige Besorgungen in der Stadt machen. Du musst dich halt noch etwas gedulden«, lächelte sie verschmitzt. Dann schwang sich Anna auf ihr Rad und sauste die Stichstraße des Neubaugebietes hinunter. An der Kreuzung drehte sie sich noch einmal um und winkte. Ein Abschiedsritual, das die beiden seit ihrem Kennenlernen vor mehr als 26 Jahren zelebrierten. Um die verdüdelte Zeit wieder einzuholen, trat Anne kräftig in die Pedale und fuhr mit Volldampf den Berg hinunter. Vielleicht war sie heute ja einigermaßen pünktlich. Der Fahrtwind blies durch ihre lockigen Haare und wehte eine erste graue Strähne vors Gesicht. Trotz des Tempos nahm sie aus den Augenwinkel gerade noch ein Auto wahr, das etwas abseits in einer Seitenstraße parkte. Normalerweise wäre ihr das Fahrzeug bestimmt nicht aufgefallen, wenn es nicht diese grässliche Farbe gehabt hätte. Eine scheußliche Farbe, die jedem gleich ins Auge sprang. Ein undefinierbarer Mix aus einem Cognac-Ton und einem Kackbraun. Nur wenige Leute in der Stadt litten unter einer derartigen Geschmacksverirrung und fuhren so ein Auto. Aber Annes beste Freundin Katja schien sich nicht daran zu stören. Im Bruchteil einer Sekunde sah Anne gerade noch im Vorbeifahren, wie sich eine Person ruckartig nach unten in den Fahrersitz schob. Reflexartig wollte sie bremsen, aber ihre Hände reagierten nicht. Verwundert rollte sie mit gedrosseltem Tempo weiter den Berg hinunter. Huch, was war das denn jetzt? Saß tatsächlich Katja in dem Auto? Oder habe ich mich eventuell nur verguckt? Fragte sich Anne. Eigentlich hatte sie ihrer Freundin von dem heutigen Arzttermin und ihren Besorgungen in der Stadt erzählt. Katja hätte doch wissen müssen, dass sie den ganzen Nachmittag nicht zu Hause ist. Nach der nächsten Kurve hielt Anne abrupt an und atmete erst einmal tief durch. Und dann spürte sie auch wieder dieses merkwürdige, mulmige Gefühl in der Magengegend. Ein Feuerwerk von Billardkugeln schoss durch ihren Kopf. In ihrem Gehirn herrschte ein unkontrolliertes, chaotisches Durcheinander. Ein eher seltenes Phänomen, da sie sonst sehr nüchtern, analytisch und strukturell dachte. »Halt«, mahnte sie sich. »Erst einmal muss ich checken, ob wirklich Katja in dem Auto ist und ob sie eventuell etwas von mir will.
Vielleicht hat sie ja ganz vergessen, dass ich heute nicht zu Hause bin, versuchte sie sich zu beruhigen. Langsam drehte sich Anne um und schob ihr Fahrrad wieder bergauf, bis zu dem auffälligen Auto. Aber niemand war mehr im Inneren des Fahrzeugs. Mit Blick auf das Nummernschild stand eindeutig fest, dass es Katjas Auto war. Ein eiskalter Schauer lief Anne über den Rücken. Mit klopfendem Herzen lehnte sie sich an den nächsten Zaunpfahl. Wollte ihre Freundin vielleicht gar nicht zu ihr, sondern ungestört mit Wölfi den Nachmittag verbringen? Bei dem Gedanken schwankte sie wie gedopt. Der Boden unter ihren Füßen drohte zu entgleiten. Schon seit fast einem Jahr hatte Anne die Vermutung, dass hinter ihrem Rücken etwas zwischen Wölfi und Katja lief. Diese quälenden Zweifel waren bitter, unerträglich und zermürbend. Es war ihre innere Stimme, die sie zunehmend mahnte: Pass auf, denn eine Frau fühlt einfach instinktiv, wenn etwas nicht stimmt. Anfangs schlichen sich langsam die Selbstzweifel in ihren Alltag hinein. Denn wenn der Verdacht der Untreue aufkeimt, sucht jeder bekanntlich immer zuerst die Schuld bei sich selber. Reichte sie Wölfi nicht mehr oder hatte sie etwas falsch gemacht? War sie vielleicht nicht mehr so attraktiv wie früher? Anne starrte wütend auf die Kackfarbe des Autos, doch selbst die konnte nichts für das Dilemma. Es war ihr in der vergangenen Zeit nicht möglich gewesen, den beiden ein intimes Verhältnis nachzuweisen. Anfangs waren es ja nur die vertrauensvolleren Blicke. Dann ließen sie ihre sanftere Stimmlage aufhorchen, wenn sich die beiden unterhielten. Schließlich fand sie, dass die herzlicheren Umarmungen über das normale Maß einer Freundschaft hinausgingen. Eigentlich führten Wölfi und Anne eine Bilderbuchehe. Sie galten als ein rundherum glückliches Traumpaar. Es bestand also absolut kein Grund, um fremd zu gehen. Wölfi war ihr Fels in der Brandung, dem sie den Rücken bei seiner beruflichen Karriere freihielt. Er liebte ihre Spontanität, Lebensfreude und das Organisationstalent, mit dem sie alles reibungslos managte. Ihre Kinder waren mittlerweile schon aus dem Haus, sodass wieder mehr Zeit für die gemeinsamen Ziele und Interessen blieb, die das Paar inniglich verband. Ihr Leben war reich gefüllt, der Sex klappte hervorragend und ihr sorgloses Leben war bislang ohne nennenswerte Schwierigkeiten verlaufen. Bislang. Deshalb fiel es Anne auch so schwer zu glauben, dass Wölfi fremdgehen würde. Gerade die beiden Menschen, denen sie sich so eng verbunden fühlte, Heimtücke,

Wölfi sich in diesem Jahr zu ungewöhnlich vielen Fortbildungsseminaren anmeldete und tagelang nicht zu Hause war. Ein anderes Mal, nachdem sich viele unscheinbare Kleinigkeiten wie Perlen an einer Kette aneinandergereiht hatten, fand eine entscheidende Situation statt. Anne hatte seit einem halben Jahr Unterleibsbeschwerden. Der Arzt schloss eine beginnende Krebserkrankung nicht aus. Angstvolle Monate der Unsicherheit vergingen. Aber vielleicht war ja ihr Unterleib intelligenter als ihr Kopf und spürte, dass in ihrem Sexualleben noch jemand war, der da mitmischte. Im Herbst jedoch gab der Gynäkologe Entwarnung. Kein Krebs, alles okay. Erleichtert führte Annes erster Weg zu ihrer Freundin. Ich bin gesund, fiel sie ihr überglücklich in die Arme. Doch Katja löste sich stocksteif aus der Umarmung und sagte bloß lapidar: Na, wie schön für dich. Anne prallte geschockt zurück, denn sie hätte diese Kälte und Teilnahmslosigkeit nicht erwartet. Für Anne hörte es sich so an, als hätte ihre Freundin gesagt: Schade eigentlich, ich hätte dir gerne Pest an den Hals gewünscht. In diesem Moment fiel es ihr wie Schuppen von den Augen und sie wusste, dass hier eine Konkurrentin und keine Freundin mehr vor ihr stand. Innerlich war damit für sie das Ende ihrer Freundschaft besiegelt. Jahrelang hatten die beiden Frauen nie Geheimnisse voreinander und konnten viel und oft zusammen lachen. Doch schon länger litt Anne unter der zunehmenden Entfremdung zu ihrer Freundin. Schleichend wurde Katja immer verschlossener und schien etwas vor Anne verbergen zu wollen. Ihr einst so inniges Verhältnis war inzwischen längst abgekühlt. Einmal, als Anne Katja auf ihren Verdacht ansprach, dass Wölfi eine Geliebte haben könnte, antwortete die Freundin nur spöttisch: Wirst du wohl selber Schuld haben. So eifersüchtig wie du bist, ist das ja schließlich kein Wunder. Das war eine total falsche Behauptung, denn sie war keineswegs besonders eifersüchtig. Sie hatte nur ein gesundes, untrügliches Bauchgefühl, auf das sie sich bislang in ihrem Leben ganz gut verlassen konnte. Nun wollte sie nicht länger als Buhmann dastehen, der sich irgendwelche Hirngespinste einbildete. Sie wollte nicht weiter die Schuld bei sich suchen, sondern die wahren Schuldigen entlarven. Anne fühlte, dass heute der Zeitpunkt gekommen war, um alle Unklarheiten zu beseitigen. Natürlich hatte sie Wölfi immer wieder, wenn ihr etwas merkwürdig vorkam, zur Rede gestellt. Sie versuchte es auf die vernünftige Art, dann wieder schrie sie ihn verzweifelt an, mal brach sie hemmungslos in Tränen aus. Aber Wölfis beharrliches Schweigen war unerträglich. Ihr Mann blieb bei allen Vorwürfen verschlossen, hart und kalt wie ein Stein. Sie rannte gegen eine Wand der Verschwörung. Da kam einfach nichts, nur eisiges Schweigen. Das bildest du dir alles doch bloß ein, war hin und wieder seine kurze, abwiegelnde Antwort. Nicht das allerkleinste Eingeständnis war ihm zu entlocken. Sie war verbannt, alles hinzunehmen, als gegeben hinzunehmen. Dabei wollte sie doch nur Klarheit und endlich auch gefragt werden, was sie wollte. Aber ihre Gefühle spielten für die beiden anscheinend keine Rolle. Doch nun wollte sie die Wahrheit erfahren. Hier, heute, jetzt. Trotzdem fürchtete sie sich ein wenig davor, den Tatsachen klar ins Auge zu blicken. Vor dem Moment, der ihr ganzes bisheriges Leben verändern könnte. Einer ungewissen Zukunft und eventuell einem Leben ohne Wölfi. Annes Entschluss, dem Spuk ein Ende zu bereiten, war jedoch gefasst, egal was passieren würde. In die Geschehnisse des letzten Jahres musste endlich Licht kommen. Auf die vielen Fragen wollte sie nun unbedingt Antworten erhalten, die ihr bislang verwehrt waren. Eine scheinbar endlose Zeit war vergangen, in der Anne gedankenversunken vor dem grässlichen Auto stand. Als sie aus der Welt der Albträume wieder erwachte, ballte sie kämpferisch die Fäuste. Jetzt, da sie zu allem bereit war, schob sie entschlossen, wie in Trance, ihr Rad an der Stichstraße vorbei und stellte es um die Ecke am Fuß des Wanderweges ab, der parallel zu ihrem Haus am Steinberg führte. Jemanden zu bespitzeln hasste Anne eigentlich. Fast schon hatte sie wieder ein schlechtes Gewissen. Da die beiden jedoch nicht zu einem Geständnis bereit waren,

0: musste sie diesen hinterlistigen Weg einfach gehen. Ihr blieb ja keine andere Wahl, um nun auch noch das letzte Puzzleteil zu finden. Hätte Anne den direkten Weg zum Haus gewählt und sie zur Rede gestellt, wäre der Überraschungseffekt verpufft. Die beiden würden sie mal wieder nur als Trottel dastehen lassen, auslachen und ein intimes Verhältnis vehement bestreiten. Diese Schmach wollte sie definitiv nicht über sich ergehen lassen. Die Stunde war gekommen, in der die Bombe platzen sollte. Endlich nahm sie ihr Schicksal selbst in die Hand. Deshalb schlich Anne nun den Pfad neben dem Haus entlang und versteckte sich hinter den Büschen. Sie kam sich schlecht vor, sau schlecht. Sie glaubte, einem Herzinfarkt nahe zu sein, so sehr pochte ihr Herz. Anne bog die Zweige zur Seite und sah die beiden hinter der großen Glasfront der Terrasse. Ohnmächtige Wut kochte in ihr hoch, als sie sah, dass Wölfi gerade lüstern seine Hände in Katjas Pobacken krallte. Ihr Kleid kräuselte sich in Falten und rutschte hoch. Sie hatte ihren Kopf in den Nacken gelegt und quittierte mit willigem Blick und leisem Stöhnen sein Verlangen. Der durchsichtige Seidenstoff ihrer halb aufgeknöpften Bluse glitt geschmeidig über ihre Schultern und gewährte einen freien Blick auf ihren roten Spitzen-BH, aus dem die prallen Brüste quollen. Mit einem Ruck zog Wölfi seine zu allem bereite Gespielin noch enger an sich heran. Ein klarer Beweis für eine Affäre brauchte und wollte Anne sich nicht weiter ansehen. Wie ein Vulkan, aus dem bereits glühendes Lava schoss, marschierte sie auf die angelehnte Tür zu. »Was ist hier los?« brüllte sie in einer noch nie dagewesenen Lautstärke und Härte. »Und noch einmal«, schrie sie die beiden an, »ich will endlich wissen, was hier abgeht!« Geschockt stoben die zwei auseinander. Katja torkelte rückwärts und verschränkte den eingezogenen Kopf zwischen den angewinkelten Armen, so wie ein Kind, das sich vor einer Tracht Prügel schützen wollte. Mit zitternden Fingern raffte sie die Bluse zusammen und starrte verwirrt auf Anne. Wölfi stolperte nach hinten und lehnte sich fassungslos an die Wand. Schwer atmend raufte er durch die zerzausten Haare. Beide waren unfähig, auch nur den kleinsten Laut von sich zu geben. In der Vergangenheit waren sie sich ihrer Sache wohl so sicher, dass sie keineswegs damit rechneten, dass Anne sie auf frischer Tat ertappte. Annes Stimme bebte. Noch einmal brüllte sie in unvermindertem Ton. »Ich will endlich wissen, was ihr für ein mieses Spiel hinter meinem Rücken gespielt habt!« Doch die beiden waren immer noch wie zu Salzsäulen erstarrt. Schwankend hatte sich Wölfi zur Seite gedreht und hielt sich nun krampfhaft am Treppengeländer fest. Katja atmete tief ein und aus, wobei ihr Atem rasselte wie eine rostige Dampfmaschine. Die beiden waren zu geschockt, um auch nur einen einzigen Laut herauszubringen. Ihre Kehlen waren zugeschnürt. Was hätten sie auch antworten sollen? Zu ihrer Verteidigung wäre ihnen kaum etwas eingefallen. Und auf billige Ausreden wie »Das ist nicht so, wie es aussieht« oder »Es ist völlig unerwartet passiert« oder »Du kannst uns glauben, es war das erste Mal, dass wir die Kontrolle über uns verloren haben«, konnte Anne getrost verzichten. Sie hatte diese Lügen so satt. Es sind doch immer bei allen Seitensprüngen die gleichen Verhaltensmuster. Vertuschen, schweigen und lügen, bis schließlich das ganze Kartenhaus in sich zusammenbricht. Anne empfand bei dem Anblick der feigen, lächerlichen Figuren nur noch tiefste Verachtung. Es war wie ein Befreiungsschlag für sie. Die Ketten, die sie die letzten Monate gefangen hielten, waren endlich gesprengt. Sie war frei, frei, frei. Für einen kurzen Augenblick fühlte sie sich stärker als je zuvor, denn die zentnerschwere Last war von ihren Schultern gefallen.
1: Hui, das geht unter die Haut. Die nächste Geschichte, aus der du vorliest, klingt ja wie eine Kindergeschichte. Passt die denn in das Buch?
0: Eigentlich hatte ich Laura Steiniger Weg ja für Kinder geschrieben. Mit einem reduzierten Text sollte es mal ein Bilderbuch werden. Aber ich habe ja niemanden gefunden, der in der Lage war, dieses doch so wichtige Thema einfühlsam umzusetzen. Den meisten Illustratoren war das Thema Trennung der Eltern für jüngere Kinder zu traurig. Aber es ist ja nun mal so Realität. Gerade je jünger die Kinder sind, umso weniger können sie sich mitteilen. Ältere Kinder können das ja schon verstandesmäßig verstehen, wenn sich die Eltern trennen. Aber kleinere Kinder sind oft mit ihren Problemen alleine. Ich will den Schmerz in dieser Geschichte auch nicht herunterspielen, aber mir ist es einfach wichtig, dass ich den Betroffenen Mut und Hoffnung gebe. Ja, ich habe die Geschichte dann mehrmals umgeschrieben und erweitert und dabei merkte ich dann, dass nicht nur Kinder, sondern auch Erwachsene die gleichen Phasen im Trauerjahr durchleben. Diese verschiedenen Stufen der Krisen- und Konfliktbewältigung durchlaufen ja alle Menschen, egal welchen Alters, und das passiert auch immer in ähnlicher Form. Ja, zunächst ist der Schock über den Verlust eines geliebten Menschen groß und man stellt sich die Frage nach dem Warum. Also man fragt immer wieder, warum konnte sowas passieren? In der zweiten Phase ziehen sich die Betroffenen oft zurück und klammern sich an die Vergangenheit. Die dritte Phase, das ist eigentlich der wichtigste und entscheidende Punkt. In dieser Phase ist die Selbstfindung, in der sich die Menschen ganz auf ihr Innerstes zurückziehen und reflektieren, was geschehen ist. Das ist einfach ganz wichtig Ja, diese Zeit ist die wichtigste Station, denn nur aus eigener persönlicher Erkenntnis kann man Schlüsse für die weitere Entwicklung finden. Und und daraus können dann eben auch neue Kräfte entstehen. Erst dann, wenn man diese Erkenntnis hat, dann ist der Weg frei für Neues. Die Geschichte von Laura ist eng mit dem Jahreskreislauf verknüpft. Der Weg, der aufgezeichnet ist, spiegelt immer ihren seelischen Zustand wider. Also das ist eigentlich so der zentrale Punkt. Ja, und ich habe auch viele Ur- und Sinnbilder in die Geschichte eingebaut und die verstehen nicht nur die Kinder, sondern sie sind eben auch tief in uns versteckt. Ja, nun möchte ich gerne einen Musiktitel noch einspielen, einen etwas unbekannten Musiktitel, ehe wir dann etwas über Laura erfahren. Wir hören jetzt den Titel »Wenn alles fällt« von Project X Music. Ein ganz unbekannter Titel, aber ich finde, er passt auch gut zu der Geschichte.

0: Ja, nun den Anfang der Geschichte. Es war doch nur Lauras steiniger Weg. Die Julisonne versprüht ihre glühenden Strahlen bis in den hintersten Winkel des Gartens. Flirrende Hitze lähmt das quirlige Leben überall. Nur der alte Apfelbaum spendet etwas wohltuenden Schatten. An einem knorrigen Ast hängt Lauras Schaukel. In tiefer Zufriedenheit schaukelt das Mädchen und singt unbekümmert mit heller Stimme vor sich hin. Ringsherum haben sich bunte Blumen wie ein farbenfroher Teppich ausgebreitet. Der Duft von Rosen, Nelken und Lavendel kitzelt betörend in der Nase. Tänzelnde Schmetterlinge huschen von Blüte zu Blüte und naschen von dem süßen Nektar. Auf einem Zweig des Baumes zwitschert munter ein kleines Vögelchen. Alles ist gut, denkt Laura. Mit einem Mal hört sie durch das geöffnete Küchenfenster die lauten Stimmen der Eltern. Ihr Tonfall wird immer härter und kreischender. In letzter Zeit streiten sich die beiden immer öfter. Auch Laura bleibt das nicht verborgen. Sie hält sich fest die Ohren zu, denn sie mag das unerträgliche Zanken nicht hören. Trotzdem hört sie, wie Mama schimpft. Jeden Tag kommst du später von der Arbeit heim. Was tust du denn so lange? Wütend entgegnet Papa. Deine ständige Meckerei macht mich ganz krank. Ich ertrage das nicht länger und gehe jetzt fort. Erschrocken springt Laura von ihrer Schaukel und läuft barfuß über den heißen Kiesweg zum Haus. Ganz aufgeregt flattert der Vogel nun um sie herum. Laut krachend fällt die Haustür ins Schloss. Laura sieht gerade noch, wie Papa mit einem großen Koffer davon eilt. Sie will ihn zurückrufen, aber ihre Kehle ist wie zugeschnürt. Er geht einfach fort, ohne sich noch einmal umzusehen oder ihr zu winken. In dem Moment zerbricht Lauras heile Welt in tausend Scherben. Plötzlich ist es unnatürlich still geworden. Vor ihren Füßen hat sich ein tiefes, dunkles Loch aufgetan. Der Weg, der vor ihr liegt, ist mit schwarzen, spitzen Steinen gepflastert. Sie verspürt eine tiefe Traurigkeit und fühlt sich so verlassen und hilflos. Was kann sie jetzt nur tun? Ängste und Sorgen leben ihre Gedanken. Als Laura abends im Bett liegt, quält sie das schlechte Gewissen. Schuldgefühle kommen in ihr auf. Gestern habe ich Papa ein bisschen geärgert, gesteht sie ihrer Mama. Ist er deshalb fortgegangen? Doch Mama schüttelt entschlossen den Kopf. Nein, nein, auf gar keinen Fall ist das der Grund, beruhigt sie das Mädchen. Ich weiß, dass Papa dich ganz doll lieb hat. Aber bei den Erwachsenen ist es halt manchmal so wie bei den Kindern. Auch Eltern streiten sich. Mama streichelt Laura liebevoll. Kommt Papa bald wieder? Fragt das Kind zaghaft. Mama zuckt mit den Schultern. Ich hoffe es genauso wie du. Vielleicht später. Wann ist später? Fragt das Mädchen. Ich weiß es nicht, flüstert Mama kaum hörbar. Später, pocht es in Lauras Kopf. Das kleine Vögelchen sitzt auf der Fensterbank und steckt traurig den Kopf unter die Flügel. Dann schläft auch Laura endlich ein. Der Herbst kündigt sich mit Sturm, Gebraus und Regen an. Tagelang prasseln dicke Tropfen auf die Erde und verwandeln den Weg in eine Schlammpiste. In den Riesenpfützen nehmen die Spatzen ein ausgiebiges Bad. Auf einer Zaunlatte schüttelt das Vögelchen sein Federkleid, sodass die Regentropfen nach allen Seiten spritzen. Im Garten tragen die Blumen nun ein Kleid aus schreiendem Lila und kräftigem Rot. Der Wind wirbelt die bunten, raschelnden Blätter vom alten Apfelbaum und trägt sie weit fort. Laura zieht sich immer mehr in ihr Zimmer zurück. Sie vermisst ihren Papa so sehr. Jeden Tag, jede Woche, jeden Monat. Manchmal klammert sich Laura an den Gedanken, dass alles nur ein böser Traum ist, aus dem sie am nächsten Morgen erwacht und alles so ist wie früher. Doch Papas Platz am Esstisch bleibt leer. Statt ihm muss nun auch Mama abends die gute Nachtgeschichte vorlesen. Laura sehnt sich so schrecklich doll nach Papas Geborgenheit und sich in seine Arme kuscheln zu können. Auf ihrem Nachttisch steht ein Foto von Papa und ihr, auf dem die beiden fröhlich und unbeschwert lachen. Sie sehen so glücklich aus. Oft schaut Laura wütend das Bild an. »Ich hasse dich! Ich hasse dich!« Zornig brüllt sie mit tränenerstickter Stimme das Foto an. Als ob der kleine Vogel sie trösten will, klopft er mit seinem Schnabel gegen die Fensterscheibe. »Piep, piep«, ruft er ihr aufmunternd zu. Doch Lauras Weg ist wie eine Achterbahn, in der es in rasantem Tempo durch enge Kurven und immer wieder steil bergab geht. Ab und zu ruft Papa an. Ihr Herz hüpft jedes Mal vor lauter Freude. »Papa, wann besuchst du mich?«, fragt sie erwartungsvoll. »Ich vermisse dich doch so sehr.« »Ich komme bald, ganz bestimmt. Aber ich habe noch so viel zu arbeiten. Wenn ich damit fertig bin, besuche ich dich.« »Bestimmt, bald.« Das sagt er jedes Mal. Die Tage im November werden immer dunkler und kürzer. An einem besonders düsteren Tag meldet sich Papa wieder am Telefon. »Feiern wir Weihnachten zusammen?«, fragt Laura hoffnungsvoll. »Das schaffe ich ganz bestimmt. Versprochen«, antwortet Papa. Jubelnd tanzt das Mädchen durchs ganze Haus. Papa kommt endlich heim. Zum Fest wird er wieder bei uns sein«, verkündet sie außer sich vor lauter Freude. Die Wochen vor dem Fest ist Laura wie verwandelt. Begeistert bastelt sie kleine goldene Engel für die Eltern und backt Papas Lieblingskekse. Dabei singt sie stundenlang Weihnachtslieder. Laura schwebt auf ihrem Weg, vom Sonnenlicht getragen, Weihnachten entgegen. Kurz vor dem Fest schmückt Laura mit ihrer Mama einen großen, wunderschönen Tannenbaum mit unzähligen Kerzen und leuchtend roten Kugeln. Doch dann klingelt schrill das Telefon. »Ich kann leider doch nicht kommen, habe viel zu tun, muss immer noch so viel arbeiten«, entschuldigt sich Papa. Lauras ganze Hoffnung, ihr Vertrauen und die Lebensfreude sind auf einen Schlag zerschmettert. Tiefer und härter hätte sie nicht fallen können. Um Laura herum wird alles schwarz. Sie ist ohnmächtig und betäubt vor Trauer und Leere. Über Nacht ist es Winter geworden. Ringsherum ist es eiskalt, die Erde vom Frost erstarrt. Schneesterne schweben lautlos vom Himmel herab und bedecken die Natur mit einem weißen Tuch. Auch Lauras Weg verschwindet unter der Schneehülle. Winzig kleine Schneekristalle blinken auf der Oberfläche wie 1000 Diamanten. Die Welt ist totenstill. Laura fällt in einen tiefen Schlaf. Wie eine Raupe spinnt sie sich in eine zarte Hülle aus feinen Gedankenfäden ein. Sie beginnt zu träumen. Die Bilder der Vergangenheit ziehen in Gedanken an ihr vorbei. Tief in ihrem Inneren beginnt eine unsichtbare Verwandlung. Träumend reift ein Wunsch, der wächst und immer größer wird.
1: Ich vermute mal, dass die Geschichte doch noch ein gutes Ende nimmt. Und habe ich das richtig erkannt, dass hier märchenhafte Elemente durchscheinen?
0: Du hast völlig recht. Ich habe hier für die Geschichte eine Symbolsprache verwendet, die jeder unbewusst tief in sich trägt. Ja, und die wir auch aus dem Märchen her kennen. Die bildhafte Assoziation nimmt ein bisschen von der Schwere des Themas. Selbstverständlich führt Lauras Weg in eine hoffnungsvolle Zukunft.
1: Unsere Zeit ist leider schon fast wieder um, aber du wolltest noch ein paar Zeilen aus deiner letzten Geschichte vorlesen. Sie handelt von einem etwas heiklen Thema, nämlich von der Zeit zwischen den 30er und 40er Jahren des letzten Jahrhunderts. Was hat dich zum Schreiben dieser Geschichte bewogen?
0: Ich bin ja erst nach dem Krieg geboren und kenne die Zeit davor kaum, denn unsere Eltern, das wissen sicherlich viele Hörer und Hörerinnen, die Eltern und Großeltern haben sich beharrlich in Schweigen gehüllt und kaum etwas aus dieser Zeit erzählt. Ja, der Altersunterschied zu meinem Vater war ja sehr groß Und ich war noch ziemlich jung, als er starb. Deswegen habe ich auch in seinem Leben vor meiner Zeit ja kaum einen Einblick bekommen. Aber mich haben immer mal wieder Fragen zu seiner Vergangenheit und zu seiner Rolle vor und während des Krieges beschäftigt. Und außerdem betrachte ich die heutige politische Situation mit großer Sorge. Ich ziehe da Parallelen zu damals, nicht? Denn da spielte sich die Entwicklung ja in ähnlicher Weise ab. Eigentlich sollten wir ja aus der Historie gelernt haben, aber das ist im Moment, glaube ich, etwas schwierig, dass die Leute sich das nochmal vor Augen halten. Passend zu der Geschichte, es war doch nur ein schweigsames Volk, hören wir nun einen alten Schlager von Freddie Quinn, 100 Mann und ein Befehl. Und ich denke mal, dass das auch ganz gut zu dieser Geschichte passt.

0: in dieser Geschichte, es war doch nur ein schweigsames Volk, geht es einfach darum, dass sich eine Frau mit der Vergangenheit ihres Vaters auseinandersetzt. Und da lese ich ein bisschen vom Anfang und nachher auch den Schluss der Geschichte. Es war doch nur ein schweigsames Volk. Die kahlen Äste der mächtigen Platane reckten sich besitzergreifend in die Höhe und erlaubten noch zu dieser Zeit einen freien Blick über die roten Dächer der Stadt. Von ihrer Dachterrasse hatte Senta eine herrliche Aussicht auf die alles überragenden nahen Kirchtürme mit ihren grünspan gefärbten Kupferdächern, dem roten Backsteingebäude gegenüber, in dem früher ihre Schule untergebracht war, und die Hügelkette der Berge, die die Stadt sanft einrahmten. Es war der erste Tag des Jahres nach dem viel zu langen Winter, an dem die Sonnenstrahlen schon wärmten und der wolkenlose Himmel in kräftigem Azurblau strahlte. Glückselig döste Senta auf ihrer Liege in einer windgeschützten Ecke des Balkons vor sich hin, als sie jäh vom ohrenbetäubenden Lärm der Kirchenglocken aufgeschreckt wurde. Alle Glocken der Stadt begannen gleichzeitig mit dem Geläut. Kleinere Glocken, die mit ihren hohen Klängen sich wie ein aufgeregtes Gebimmel anhörten, wie auch die dumpferen Töne der größeren Glocken, vereinigten sich zu einem melodischen Lied. Aber am lautesten und imposantesten waren die ganz tiefen, würdigen und über alles erhabenen Schläge der Cantabona herauszuhören, der schönsten Glocke des Domes. Für einen kurzen Augenblick rätselte Senta nach dem Grund für das Geläut. Es war schließlich mitten in der Woche und kein kirchlicher Feiertag zu verzeichnen. Doch dann fiel es ihr wieder ein. Heute war der 22. März und mit Blick auf ihre Uhr war klar, dass die Kirchenglocken zu diesem Zeitpunkt an die Zerstörung Hildesheims erinnerten. Am 22. März um 13.10 Uhr zerstörten damals, kurz vor Kriegsende, britische Bomber die Stadt und machten sie fast vollständig dem Erdboden gleich. Auch im März 1945 soll es ein so sonniger, herrlicher Frühlingstag gewesen sein, mit strahlend blauem Himmel. Senta überkam ein kalter Schauer. Obwohl sie das alles selber nicht erlebt hatte, weil sie erst einige Jahre nach Kriegsende geboren wurde, konnte sie den Schmerz der älteren Generation gut nachempfinden. Alle Hildesheimer haben ihre Stadt geliebt. Mit den vielen verwinkelten Gassen und den zahllosen Fachwerkhäusern gehörte dieser Ort zu den schönsten Städten Norddeutschlands und wurde auch das Nürnberg des Nordens genannt. Die Fachwerkhäuser, in denen viel Holz verbaut wurde, brannten an dem schicksalsträchtigen Tag bis auf die Grundmauern ab. Senta kannte diese schrecklichen Ereignisse nur aus Erzählungen ihrer Mutter und Großeltern. Ihr Vater hatte sich über die Kriegsjahre und das verheerende Ende stets in beharrliches, nebulöses Schweigen gehüllt. Um ein wenig Licht in das Geschehen von damals zu bringen, kramte Senta in dem Regal mit den alten Fotoalben herum und fand tatsächlich 4 in verblassten Leinen eingeschlagene Bücher der Eltern. Flüchtig überflog sie die Seiten und landete einen Volltreffer. In jedem Album fand sie Bilder aus den 30er und 40er Jahren der Hitler-Ära. Diese Fotos waren, so wie es damals üblich war, allerdings überwiegend nur in kleinem Format vorhanden. Mit einer Lupe und den Alben bewaffnet, legte sich Senta wieder auf die Liege. Also es kommt mir in dieser Geschichte nicht darum,
1: darauf an.
0: Entschuldigung. Jetzt irgendwelche geschichtlichen Fakten aufzuzeigen, irgendwelche chronologischen Abläufe, Daten, Zahlen oder sonst irgendwas. Es geht mir wie bei den anderen Geschichten auch immer darum, zu zeigen, wie haben die Menschen getickt, was haben die Menschen gefühlt, beziehungsweise war die Senta ja jetzt auf der Suche nach der Vergangenheit des Vaters. Und da spielen eben die Emotionen und die Fragen eine Rolle und nicht das, was jetzt tatsächlich geschichtlich abgelaufen ist. Dann werde ich noch mal den Schluss vorlesen. Draußen auf dem Balkon wurde es für Senta allmählich frisch und ungemütlich. Es war eben doch noch nicht Frühling. Nachdenklich sortierte sie die Fotoalben wieder in das Regal. Tausend Fragen schwirrten in ihrem Kopf herum. Aus welchem Grund hatte sich ihr Vater der Massenbewegung angeschlossen? Er tat doch sonst auch nicht etwas, nur weil es alle taten. Wann war für ihn der Zeitpunkt gekommen, an dem er die Wahrheit erkannte, die wahren Ziele? Die quälendste Frage für Senta aber war, welche Rolle ihr Vater in dem verbrecherischen Krieg gespielt hatte. War er Mitläufer, Weisungsempfänger, Unterstützer oder sogar Täter? Viele Männer erhofften sich ja beim Eintritt in die Partei eine bessere berufliche Stellung oder einen glamourösen Karrieresprung. Oder war ihr Vater vielleicht doch von dem Versprechen so überzeugt, dass er ohne großes Nachdenken der Propaganda folgte? Es gehörte damals viel Mut dazu, sich dem Beitritt in die Partei zu widersetzen. Senta bedauerte zutiefst, dass sie ihren Vater nicht mehr dazu befragen konnte. Als Jugendliche interessierte sie sich zu wenig für dieses Thema und heute war es leider zu spät. In neuester Zeit können Bürger ja Akteneinsicht bekommen und herausfinden, ob und welche Rolle ihre Vorfahren im Zweiten Weltkrieg gespielt haben. Aber wollte Senta wirklich die Wahrheit über ihren Vater herausfinden, ihm hinterher spionieren, ohne dass er ihr ehrlich plausible Antworten auf ihre Fragen geben konnte? Es war nicht fair, denn er konnte sich ja nicht mehr rechtfertigen und nachvollziehbare Gedanken mitteilen. Nur allzu gern redete sich Senta ein, dass er niemandem etwas Böses getan hatte, auch wenn dieses Denken ganz schön naiv war. Trotzdem wollte sie ihn als liebevollen Papa in Erinnerung behalten. Nach dem Krieg hatte er sich von seiner Vergangenheit losgesagt, ein neues Leben mit ihrer Mutter begonnen und seine zwei Wunschkinder bekommen. Ihr Vater, sowie alle anderen Kriegsheimkehrer, hatten nie mit irgendjemandem über ihre traumatischen Erlebnisse gesprochen. Sie wollten mit den grausamen Ereignissen an der Front und vielleicht ja auch in den Vernichtungslagern alleine fertig werden. Aber wie zerstörend muss es für die Soldaten gewesen sein, zu schweigen, ein so großes, seelenbelastendes Paket ein Leben lang mit sich herumzuschleppen. Niemand half den Männern und den vielen Jugendlichen, die noch kurz vor Kriegsende schon mit 16 an die Front geschickt wurden, das Grauen in einer psychologischen Therapie zu verarbeiten. Sie wurden einfach mit ihren Problemen allein gelassen. Während des Krieges, danach und ihr ganzes Leben lang. Tief in ihrem Herzen neigte Senta dazu, die Vergangenheit ruhen zu lassen, obwohl noch so viele Ungereimtheiten dunkle Schatten auf das Gewesene warfen. Dennoch, die Frage nach der Schuld blieb offen und auch, ob sie jemals bereit sein würde, weitere Nachforschung anzustellen. Nach diesem aufgewühlten Tag wünschte sich Senta nichts sehnlicher als Frieden und Freiheit in der Welt. Mögen die Menschen dieses große Geschenk des Friedens in Zukunft bewahren, gegen Feinde verteidigen und an nachfolgende Generationen weitergeben.
1: Ja, dann herzlichen Dank, Renata, dass du da warst und dass du dein Buch für uns vorgestellt hast. Es war doch nur bewegende Begegnungen.
0: Ja, ich möchte mich auch ganz herzlich bedanken. Und wenn jetzt die Zuhörerinnen und Zuhörer Lust auf die ganzen Geschichten bekommen haben, können sie das Buch bei Ameis Buchhandlung in der Goschenstraße, im Zeitschriftenhandel beim Hit, im Leselang auf der Marienburger Höhe oder bei mir erwerben. Ich habe dieses Buch ja im Eigenverlag herausgebracht und biete es eben auch auf den Kunsthandwerkermärkten, jetzt zum Beispiel beim Herbstvergnügen im September oder bei dem weihnachtlichen Kunsthandwerkermarkt in der Rathaushalle an.
1: Das Buch hat 125 Seiten und kostet 12,50 Euro.
0: Und außerdem sind in der nächsten Zeit noch einige Lesungen in der Umgebung geplant, zum Beispiel im Fachwerkhaus in Großdüngen am 25. Oktober oder in der Katharina von Bora Kirche in Itzum am 1. November. Ja, ich bedanke mich ganz herzlich für Ihr Interesse und wünsche Ihnen viel Freude beim Lesen. Vielen Dank.

0: Das war es für heute mit High Noon von und mit den hildesheimlichen Autoren. Wir hoffen, es hat Ihnen gefallen. Mein Name ist Jens Volling. Ich war redaktionell verantwortlich für den Inhalt dieser Sendung. Wir hören uns wieder nächsten Monat am dritten Samstag um 12 Uhr mittags. Bis dann.
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2: Willkommen auf Radio Tonkuhle zu einer Sendung des Rundtisches Hildesheim eine Welt. Diese Sendung hören Sie regelmäßig an jedem dritten Samstag im Monat auf einem zugangsoffenen Sendeplatz. Verantwortliche und heute hier am Mikrofon Gerhard Granzow. Dem Rundtisch Hildesheim eine Welt gehören etwa 30 Vereine, Initiativen, Schulen, kirchliche Einrichtungen, Organisationen und Zusammenschlüsse an. In Vor-Corona-Zeiten haben sie sich regelmäßig getroffen, um eine Weltarbeit zu diskutieren, zu koordinieren und miteinander zu kooperieren. Die Webseite lautet www.einewelt-hildesheim.de. Vor Corona hat der Runde Tisch im zweijährigen Abstand die Eine Weltwoche Hildesheim organisiert. Dabei entstand 2019 das große Wandspraybild am Ratsbauhof Ecke Rathausstraße von Ole Görgens Gutes Leben für alle.

0: Liebe Hörerinnen und Hörer, zur heutigen Sendung möchte ich Sie vorab auf zwei Veranstaltungen aufmerksam machen. Morgen, am 20. September, findet das Hildesheimer Herbstvergnügen statt. Im Rahmen der gleichzeitig stattfindenden Fairen Woche präsentieren sich einige Hildesheimer Eine Welt-Initiativen in der Scheelenstraße vor dem El Puente Weltladen. Dazu habe ich mit Kurt Warmbein vorab ein Interview geführt. Kurt Warmbein, ich darf dich als Vertreter von El Puente und El Puente Stiftung fragen, was wir in diesem Jahr in der Scheelenstraße zum Hildesheimer Herbstvergnügen erwarten dürfen. Auf dem Flyer finden wir das Motto: Die Vielfalt des fairen Handels erleben, die Vielfalt der einen Welt erleben. Kannst du uns das etwas genauer beschreiben, Kurt?
1: Früher war das ja mal der Hildesheimer Bauernmarkt. In dieser Tradition wollen wir auf die Vielfalt der Produkte aus der einen Welt, die Vielfalt der fair gehandelten Produkte aufmerksam machen. Im Weltladen in der Scheelenstraße gibt es ja nicht nur Kaffee und Kunsthandwerk. Da gibt es viel, viel mehr, zum Beispiel Getränke wie Orangensaft, Wein oder Mate-Tee, Knabbersachen und viel, ganz viel Schokolade. Diese Vielfalt sollten sich alle einmal persönlich ansehen. Vor dem Laden werden wir mit verschiedenen Aktionen auf uns aufmerksam machen, um mit unseren Gästen ins Gespräch zu kommen. Der Weltladen ist ja nicht nur ein Handelshaus, er ist auch ein Informations- und Bildungshaus. Gleichzeitig wollen wir auf die Vielfalt der Eine-Welt-Initiativen in Hildesheim aufmerksam machen. Hildesheim ist ein Hotspot der Gruppen und wir wollen zeigen, wie vielfältig die Szene ist und wie unterschiedlich ihre Anliegen. Hildesheim ist Fairtrade Town. Die Uni ist Fairtrade Uni. Viele Schulen haben die Auszeichnung einer Fairtrade Schule erhalten und sehr viele Schulen haben ihre Partnerschaft mit einer Schule im globalen Süden. In Hildesheim entstand der erste Weltladen in Norddeutschland und einer der größten Importeure für fair gehandelte Produkte. Diese Vielfalt wollen wir in der Scheelenstraße am Sonntag zeigen. Mit dabei sind Greenpeace, der Runde Tisch Hildesheim Eine Welt, die Tibets-Initiative, Kinder Rising Voices, die Hildesheimer UNICEF-Gruppe, die UNESCO-Gruppe der RWG, der Freundeskreis Nepalhilfe und weitere mehr. Wir hoffen, dass unsere kleine, feine Ecke auf der Scheelenstraße von vielen Gästen besucht wird. Alle Gruppen haben sich feine Dinge und Mitmachaktionen ausgedacht.
0: Ja, das hört sich interessant an, Kurt. Wann geht das los und wie lange dauert das?
1: Wir beginnen um 10 Uhr, dann soll alles fertig sein, aufgebaut sein. Dann sind wir da für unsere Gäste. Die Geschäfte machen um 13 Uhr auf und dann werden noch viel mehr Leute in der Stadt sein. Und dann erhoffen wir natürlich auch einen großen Zuspruch hier in unserer kleinen Scheelenstraße.
0: Ja, schön, Herr Kurt, das hoffen wir und ich wünsche euch viel Erfolg.
1: Dankeschön. Und wir hoffen auf viele Gäste und dass viele Gäste bei gutem Wetter uns hier besuchen in unserer kleinen, feinen Ecke.
0: Dankeschön.

0: Liebe Hörerinnen und Hörer, auf die Eröffnung einer Ausstellung in der Hildesheimer Rathaushalle am 24.09.26 um 10 Uhr möchte ich Sie ebenfalls aufmerksam machen. Auch dazu hier ein Interview mit Kurt Warmbein. Kurt Warmbein, El Puente vertreibt, wie wir ja alle wissen, fair gehandelten Kaffee in der Stadt. In Zusammenarbeit mit einigen Schulklassen sind in den letzten Wochen Etiketten entworfen worden, mit dem Ziel, auf fair gehandelten Kaffee platziert zu werden. Die Ausstellung dieser Arbeiten erfolgt in den nächsten Wochen in der Rathaushalle und die Eröffnung dazu findet am 24.09.26 um 10 Uhr statt. Kurt, wie ist es eigentlich zu dieser Idee gekommen?
1: Wir haben ja guten Kaffee im Weltladen, das wissen wir. Wir wollten aber sehen, ob der Kaffee bzw. die Verpackung nicht noch schöner werden könnte. Da haben wir, beziehungsweise die Gruppe Runder Tisch Hildesheim einer Welt, einige Schulen eingeladen, eigene Etiketten für die Tüten zu gestalten. Wir haben ihnen Kaffeetüten ohne Frontetikett zur Verfügung gestellt und sie gebeten, ihrer Kreativität freien Lauf zu lassen. Das haben etliche Lerngruppen gemacht. Insgeheim haben wir natürlich auch gehofft, dass sich die Schülerinnen und Schüler dabei mit dem Thema Kaffeehandel und fairer Handel beschäftigen würden. Das haben sie auch gemacht. Und die Schülerinnen und Schüler tun etwas für ihre Schule. Sie stellen etwas her, das nur ihre Schule hat. Vielleicht tut sich da auch ein Geschäftsmodell auf, zum Beispiel für eine Schülerfirma. Auf jeden Fall werden die fertigen Entwürfe im Rathaus, in der Rathaushalle ausgestellt. Am Montag, 21. September, wird die Ausstellung aufgebaut. Am Donnerstag, 24. September, dann offiziell eröffnet. Bis zum 21. Oktober wird die Ausstellung im Rathaus zu sehen sein. Mit dabei werden zum Beispiel die Augustinusschule mit mehreren Entwürfen und die RBG ebenfalls mit mehreren Entwürfen sein. Andere kommen noch hinzu. Die interessantesten Entwürfe sollen ausgezeichnet werden. Wir hoffen, dass einige auch den Weg in Geschäfte finden, zum Beispiel in den Weltladen in der Scheelenstraße oder in die Touristeninformation am Marktplatz. Wir hoffen natürlich auch, dass diese individuellen Cafés in den Schulen selbst verkauft werden. Das wäre ein schönes, individuelles Mitbringsel. Mal sehen, wie die Resonanz bei den Besuchern ist. Vielleicht findet die Aktion im nächsten Jahr eine Fortsetzung.
0: Und wir laden ein, diese Ausstellung in der Rathaushalle zu besuchen. Kurt, ganz herzlichen Dank für die ausführliche Information.
1: Ganz herzlichen Dank. Ich freue mich auf die Besucher in der Rathaushalle. Wir werden da sein, vielleicht nicht immer in Person, aber zumindest die Ausstellung wird da sein und sie kann besucht werden. Und wir wollen auch ein bisschen gerösteten und grünen Kaffee hinlegen, um mal den Unterschied zu sehen und zu schnuppern. Was ist der Unterschied zwischen einem gerösteten und einem grünen Kaffee?
0: Ja, besten Dank, Kurt.

0: Liebe Hörerinnen und Hörer, nun zum Hauptthema dieser heutigen Sendung. Albinismus ist eine genetisch bedingte Stoffwechselkrankheit, die Betroffene besonders in afrikanischen Ländern aufgrund von Aberglauben, schwerer Stigmatisierung, Diskriminierung und gesundheitlichen Risiken aussetzt. Die Häufigkeit von Albinismus ist in Ländern südlich der Sahara höher als in Europa oder Amerika. Die Folgen von Albinismus in seinem Herkunftsland Burkina Faso zu bekämpfen, ist ein besonderes Anliegen meines heutigen Gesprächspartners Adama Sabadogo, mit dem ich bereits vor einem Jahr anlässlich des Internationalen Tages zum Albinismus hier auf diesem Sender gesprochen habe. Adama, wir wollen heute mit dir darüber sprechen, was inzwischen passiert ist und wie es mit deiner Initiative weitergeht. Vorab möchte ich dich allerdings bitten, uns kurz etwas über dich zu berichten.
1: Mein Name ist Adama Sabadogo. Ich komme aus Burkina Faso und ich lebe in Hildesheim seit 2012. Ich arbeite hier in Hildesheim als Busfahrer. Ich bin eingestellt bei Stadtverkehr Hildesheim.
0: Adama, welche Linien fährst du denn eigentlich?
1: Ich fahre alle die Linien hier in Hildesheim.
0: Dann müssten dich ja ganz viele auch kennen.
1: Ja.
0: Okay, Adama, berichte uns doch mal, wodurch kommt es eigentlich zu Albinismus und wie erkennt man die Symptome?
1: Also, Albinismus kann man sagen, das ist eine Anomalie, weil man das ist genetisch

weiß, die Haut selber weiß, obwohl man afrikanisch ist, man Afrikaner ist, man schwarz ist, aber diese Haut ist ganz anders, ganz weiß. Mhm. So erkennt man diese Krankheit.

0: Liebe Hörerinnen, Sie hören auf Radio Tonkuhle ein Interview mit Adama Savadogo. Er engagiert sich für von Albinismus Betroffene in Burkina Faso. Adama, die Haut kann man gut erkennen, wenn sie nicht diese Farbpigmentierung hat, aber Menschen, die unter Albinismus leiden, haben ja häufig noch andere Krankheitssymptome, die nicht unerheblich sind.
1: Ja, das stimmt, weil von diesen Sonnenstrahlen oder von dieser Moskito, diese Fliege, man bekommt von diesen Strahlen, Sonnenstrahlen so Hautkrankheiten wie Krebs, verschiedene Krankheiten von Haut, von Insekten, Augen auch. Und dann, ja, meinten die Leute, die Albinisten, die sehen nicht gut. Die gehen in die Schule, die können nicht am Tafel lesen, die brauchen Brillen, aber Problem auch mit Brillen ist das, man kann nicht, die Ophthalmologe oder die Augenarzt kann nicht genau sagen, okay, diese Brillen geht mit dem oder dem, weil die Augen, die bewegen sich immer. Ja, deswegen, wir versuchen schon Brillen zu sammeln für die Leute, aber wir haben schon bekommen, dass die Sonnenbrille sind viel besser.
0: Gut, dann wissen wir jetzt schon mal ein bisschen mehr. Es geht aber nicht nur um die Krankheitssymptome, sondern wir haben ja immer wieder auch darüber gesprochen, dass die persönlichen und sozialen Folgen, die sich aus dieser Erkrankung ergeben, für die Betroffenen geradezu dramatisch sind. Vielleicht kannst du uns darüber mal genaueres berichten.
1: Ja,

0: Das stimmt, weil die Leute, die haben diese Krankheit, sind stigmatisiert, sie sind diskriminiert, Leute sehen sich anders, manche sind anders benannt. Ja, zum Beispiel bei uns viele sind Nazara genannt oder La Blanche oder Le Blanc, weil sie sind weiß. La Blanche oder Le Blanc, so meinen, okay, die sind weiß. Okay, ich kann sagen, das ist nicht, diese Benennung ist nicht unbedingt Stigmatisierung, aber diese Stigmatisierung und Diskriminierung sieht man und trifft man das bei der Arbeit, wenn man geht zum Beispiel Arbeit suchen oder man geht in die Schule, Uni, alles das ist anders. Die sind nicht genau akzeptiert von die Kameraden oder von anderen Menschen, wie das sein sollte.
1: Adama, wie weit ist denn Albinismus in Burkina Faso verbreitet?
0: Also in Burkina Faso, wir haben ungefähr 4000 Leute, die sind betroffen von dieser Anomalie. Und dazu, diese Leute zu helfen, zu unterstützen, wir haben auch Vereine, die sind gut organisiert, die helfen diesen Menschen auch, wie wir auch in Deutschland hier machen. Und ja. Wir in Burkina Faso, wir versuchen, wie wir können, diese Leute in gute Situation zu bringen, zu vergleichen mit manchen Ländern, wo dieser Aberglauben ist auch ja, sehr groß. Wir können Leute glauben anders, aber wir versuchen bei uns zu kämpfen, dass Leute verstehen, dass es gibt keinen Unterschied zwischen die, die sind Albinist, die leiden von Albinismus und die, die haben auch diese Anomalie nicht. Wir sind alle an der WCM-San unter dieselbe Zone. Es gibt keinen Unterschied.

0: Liebe Hörerinnen, Sie hören auf Radio Tonkuhle ein Interview mit Adama Savadogo. Er engagiert sich für von Albinismus Betroffene in Burkina Faso. Adama, du hast auf die Auswüchse dieser sozialen Diskriminierung in mehreren afrikanischen Ländern hingewiesen. Kannst du das etwas genauer berichten?
1: In vielen afrikanischen Ländern, die Leute, die sind betroffen von diesem Albinismus, haben wirklich große Probleme, weil sie sind diskriminiert. Und am Arbeitsmarkt zum Beispiel in die Schule zu gehen oder egal im Krankenhäuser, bei Arzt oder so, sie wollen nicht immer gehen, weil sie fühlen sich diskriminiert. Und nicht nur das, zum Beispiel die Jugendlichen, die möchten gerne auch Spaß haben im Disco oder so mit Albinismus. Leute, die sind von Albinismus getroffen, von einiger Zeit, meinen wir so 20 Uhr, 21 Uhr, so, sie haben Angst rauszugehen. Dann, sie können nicht im Disco gehen mit den anderen Jugendlichen. Sie fühlen sich allein und für ihre Sicherheit, sie gehen nicht überall. Mhm. So, nachdem kommen auch diese abergläubigen Leute, die denken, dass okay, mit einem Teil von jemand, das ist leidet von Albinismus, kann man Geld machen oder verschiedene Dinge, zum Beispiel groß werden in Politik oder reich werden. Und ja, diese Leute sind wirklich gejagt, kann man sagen, wie Tieren. Für die Leute, die sind wirklich Abergläubige und denken, dass okay, mit Teil von diesen Leuten, Haare oder Blut oder es ist nicht gut zu sagen, aber genau so ist das. Mhm. Diese Leute sind in Gefahr, deswegen ich rufe die ganze Welt, das Problem seriös zu nehmen. Und deswegen dieser Albinismus, Albi Week, ein Tag im Jahr, ist gut, aber ist nicht genug. Wir müssen wirklich kämpfen, diese Leute zu helfen, überall in der Welt und besonders in Afrika.
0: Adama, das ist wirklich sehr klar, was du sagst. Kommen wir mal dazu, was du in der Vergangenheit an Hilfsmitteln ja schon hier besorgt hast und was auch nach Burkina Faso gegangen ist.
1: Also, im Vergangenen ist schon Jahre, was habe ich gemacht? Okay, mit Hilfe der Radiotonkuhle, wir haben geschafft, und Kirche, meine Kirche hier in Hildesheim, der Kirche, das ist Besuch in Hildesheim, und ja, Kirchenkreis Hildesheim da steht, und ja, ein Verein, mit welcher ich war, in Angadefa e.V. in Sachsen-Anhalt, wir haben viel geschafft. Sonnencreme, Mütze oder ja, Caps und Brillen, ja, und manchmal auch, wir haben Geld gekriegt, diese Kinder die Schule zu bezahlen, Klamotten zu kaufen und ja, diese Leute, wir haben geholfen, wirklich mit Brillen und Creme und ja, die Schule zu bezahlen und so weiter.
0: Ja, danke, Adama. Ein paar Fotos hast du mir ja zur Verfügung gestellt, die sind zum Teil eben auf der Webseite auch einzusehen, damit man sich mal eine Vorstellung davon machen kann, was da passiert ist.

0: Liebe Hörerinnen, Sie hören auf Radio Tonkuhle ein Interview mit Adama Savadogo. Er engagiert sich für von Albinismus Betroffene in Burkina Faso. Nun hast du mir aber berichtet, ihr versucht auf einer weiteren Ebene noch aktiv zu werden, nämlich diese jungen Leute, Jugendliche zu fördern, aufzufangen in ihrem Alltag und für ein Berufsleben auch vorzubereiten, indem ihr eine Werkstatt oder Werkstätten aufbaut. Dazu bist du seit einigen Monaten besonders mit Arbeit und Dritte Welt hier in Hildesheim in Kontakt und versuchst Werkzeuge, Werkzeugmaschinen zu sammeln und dann auch nach Burkina Faso zu schicken. Da ist ein Container schon mal von dir und entsprechenden Unterstützern versendet worden, aber die Aktion geht weiter. Und das würde ich dich bitten zu berichten. Was sammelt ihr und wie funktioniert das?
1: Also, wir haben gedacht, okay, helfen ist gut, Creme bringen ist gut, Unterstützung für die Schule und für zum Beispiel für unterernährte Kinder, dass wir helfen und auch diese weisen Kinder, dass wir helfen, weil da sind auch andere Teile unserer Hilfe. Alles ist gut, aber am besten, es wäre gut, dass wir haben einen Arbeitsplatz für Jugendliche, viele Jugendliche, die können da arbeiten und unabhängig werden. Deswegen, wir haben mit der Arbeit und Dritte Welt geredet, viele Geräte haben wir gesammelt. Ich habe auch Kontakt genommen mit der AMPO e.V., Internationale AMPO International, der sitzt in Berlin, aber sehr aktiv in Burkina Faso, und sie haben einen Container, wir haben ein bisschen Platz gekriegt, weil es sind viele Organisationen, die schicken Sachen nach Burkina Faso zu helfen, okay, und da die Sachen, wir haben zum Beispiel bei Arbeit und Dritte Welt bekommen, zum Beispiel Schneidgeräte, Nähmaschinen, elektrisch und manuell Fuß Nähmaschine, Stromaggregat, Schweißgeräte, Schlagbohrmaschine, das kann man benutzen, alles was Geräte sind. In dieser großen Werkstatt, das wird geteilt. Das wird mit verschiedenen Arbeitsplätzen geteilt, zum Beispiel die machen mit Nähen, die machen mit Schweißen, die reparieren, zum Beispiel die machen mit Fliesen, die machen mit verschiedenen Sachen. Und von da, wir werden dann Leute wieder weiter ausbilden, dass sie können selber da arbeiten. Und genau. Wir brauchen wirklich finanziell Unterstützung, weil das Container hier zu gehen, das kostet Geld. Mhm. In Zukunft, was wollen wir machen? Mit Arbeit und Dritte Welt haben wir schon gesprochen, dass wir brauchen Unterstützung, dass wir können da stehlen, einen 20-Füßer Container, wo wir werden das voll machen mit verschiedenen Arbeitgeräten, verschiedenen Werkzeugen, zum Beispiel wie diese Drehbahn, mit welcher kann man verschiedene Teile für für Motorräder oder Autos bauen, ne? Dann das hilft auch. Die Leute können arbeiten. Ich habe auch Kontakt schon mit Senior Organisation. Die können uns auch unterstützen. Aber dafür brauchen wir erstmal diese Container. Zweitens das voll machen. Drittens das nach Burkina Faso schicken. Und wo wir werden dann mit unserem Bürgermeister sprechen, so dass wir haben einen Platz, wo wir können diese Werkstätte bauen, und das geht los. Dafür wir wünschen, dass sie uns unterstützen finanziell in diese Richtung, dass wir das schaffen.
0: Ihr braucht einmal finanzielle Unterstützung, damit ihr den Container bezahlen könnt. Ja. Zweitens braucht ihr Werkzeuge, Werkzeugmaschinen, die gespendet werden und bei Arbeit und Dritte Welt gesammelt werden.
1: Ja.
0: So, die Spenden, die werden aufgenommen von der Trinitatis-Gemeinde, die ist im Kirchenkreis Hildesheim-Sarstedt.
1: Ja.
0: Die Trinitatis-Gemeinde ist auf der Marienburger Höhe.
1: Ja.
0: Die genauen Kontoverbindungen werde ich am Ende der Sendung nochmal genau angeben.
1: Ja.
0: Die zweite Sache habe ich eben schon genannt. Sammeln, spenden, bei Arbeit und Dritte Welt.
1: Ja.
0: Die dann dort abgegeben werden können, die nehmen Verbindung zu dir auf.
1: Ja.
0: Damit du Bescheid weißt und das entsprechend zusammenstellen kannst.
1: Arbeit in Dritter Welt macht schon diese Arbeit. Das werden wir sehen, dass unsere Kollaboration, Zusammenarbeit ist besser. Was wir können nicht nehmen nach Burkina Faso oder brauchen nicht, der Arbeit in Dritter Welt braucht das hier. Ja. Das wird nicht etwas, das man wegschmeißen werde.
0: Nein, das ist ganz klar.
1: Ja.
0: Dafür ist Arbeit in Dritter Welt ja auch bekannt.
1: Ja.
0: Da ist, die haben ja verschiedene Ziele, die sie beliefern.
1: Ja.
0: Und ich denke, das alles ist bei Arbeit und Dritte Welt gut aufgehoben.
1: Ja, genau.
0: Ja, Adama, dann haben wir, glaube ich, das ganz gut geklärt.
1: Ja.
0: Es sei denn, du hast noch etwas, was du meinst, was wir vergessen haben könnten?
1: Wir haben nicht was vergessen, aber ich möchte hier von ganzes Herz bedanken, alle die Leute, die uns helfen, unterstützen in diese Richtung. Weil wenn man hat noch nicht gesehen, was Albinismus ist, selber ich wusste nicht, aber es ist was passiert. Und ich habe mich interessiert an diese Phänomene. Und soweit ich habe das verstanden, ich habe gewusst, das muss man diesen Leuten helfen. Die brauchen unsere Hilfe. Wir sollen das erkennen, dass das ist eine Anomalie, von welcher diese Leute leiden und diese Leute helfen, wie wir können. Und ich bedanke von ganzem Herzen alle die Leute, die denken an das und helfen uns.
0: Prima. Adama, ich wünsche dir ganz viel Erfolg bei der Aktion und alle, die das gehört haben und Interesse haben, das zu unterstützen, werden gleich noch genaue Informationen kriegen, auf welchem Wege sie das machen können. Adama, herzlichen Dank.
1: Dankeschön. Dankeschön an Radio Tonkuhle, Dankeschön an ihn und Dankeschön an alle. Danke.

Liebe Hörerinnen und Hörer, Sie hörten auf einem zugangsoffenen Sendeplatz von Radio Tunkula ein Gespräch mit Adama Sawadogo über seine Unterstützungsaktion für von Albinismus betroffene Menschen in Burkina Faso. Hilfe für diese Aktion ist auf zwei verschiedenen Wegen möglich. Erstens, Werkzeuge und Werkzeugmaschinen werden über Arbeit und Dritte Welt e.V. Stadtfeld 79 31135 in Hildesheim gesammelt und per Container nach Burkina Faso verfrachtet. Zweitens, Spenden für diese Transportkosten können erfolgen über den Evangelisch-Lutherischen Kirchenkreisverband Hildesheim. Die Bankleitzahl lautet DE 59 2595 0130 0034 7273 75 mit der Verwendung 3571 Burkina Faso. Diese Kontoverbindung finden Sie auch auf unserer Webseite einewelt-hildesheim.de. Vorweg hörten Sie zwei Interviews mit Kurt Warmbein, Stiftungsvorsitzender von El Puente, zur fairen Woche im Rahmen des Hildesheimer Herbstvergnügens am morgigen Sonntag in der Schelenstraße und ein Vorbericht zu einer Ausstellung in der Hildesheimer Rathaushalle, die am 24.09.26 um 10 Uhr eröffnet wird. Ich danke Ihnen für Ihre Aufmerksamkeit. Die nächste Sendung des Runden Tischs Eine Welt hören Sie am 17. Oktober erneut um 13 Uhr. Am Mikrofon Gerd Kranzow. Auf Wiederhören.

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0: Sie hören Intona Rumore, eine Sendung über Klangkunst und Hörerlebnisse von Sabine Kuse. In der heutigen Sendung geht es um Improvisation in der Musik. Um zu verstehen, was Improvisation ist, habe ich das Impro-Ensemble der Universität Hildesheim bei ihrem Konzert auf den Hildesheimer Wallungen 2021 begleitet.
1: Würde ich jetzt einfach mal so in die Runde fragen, wie ist denn bei euch gerade die Stimmung?
2: Vorhin haben wir nochmal geprobt und es hat sich für mich voll gut angefühlt, weil ich irgendwie davor schon gemerkt habe, wir haben jetzt so ein paar Wochen nicht zusammen gespielt und einfach wieder sich so zusammen noch eingrooven, reinkommen. Und es hat ja mega gut funktioniert, ja. Für mich auf jeden Fall. Und daher ist gerade so, ja, passt.
1: Wie probt man denn für ein Impro-Konzert?
3: Man probt eigentlich vor allem, sich irgendwie aufeinander einzulassen und irgendwie miteinander sich so zu verbinden. Und natürlich auch, je nachdem, wo man dann ist, an welchem Ort, irgendwie erstmal zu gucken, was macht der Ort mit uns, wie können wir kommunizieren an dem Ort. Und so sieht dann eigentlich auch eine Probe aus, dass wir dann eigentlich das auf uns einwirken lassen und dann einfach loslegen und uns vorstellen, auch wie das, also oder versuchen so zu machen, wie es auch später mit Publikum ist. Und dann gibt es da keine weiteren Vorgaben.
4: Also ich habe das Gefühl, es ist ein bisschen, also dadurch, dass es so ein bisschen so ein Kennenlernen irgendwie immer ist, finde ich, so wenn man probt, eigentlich geht es darum, so halt sich irgendwie kennenzulernen, sich auch so aneinander als Gruppe zu entwickeln. Bereite ich manchmal ein paar Sachen vor, die ich irgendwie Lust habe auszuprobieren. Aber ich glaube, es ist halt auch wichtig, einfach dann Sachen reinzubringen und sie zusammenzuentwickeln. So manchmal reden wir dann drüber zum Beispiel danach und stellen fest, okay, das war ein Moment, der hat uns irgendwie gefallen oder das sind sozusagen Elemente, die wir mögen, die passieren können quasi, die wir irgendwie ansteuern können. Aber es gibt dann quasi keine Festigkeit, sondern wir haben quasi eine Art Baukasten, also ich glaube, jeder hat vielleicht für sich auch irgendwie Baukästen und man hat da auch einen Baukasten eben gemeinsame Momente, die man eben mag und die passieren dann oder passieren vielleicht manchmal auch nicht so.
5: Da wir alle mehr oder weniger Musik studieren, dass man doch, wenn man das von der handwerklichen Seite betrachtet, in einer guten Verfassung ist, dass man sein Instrument kennt, dass man sich selbst kennt und in dem Moment, wo man dann probt, viel reagiert und sich dann einfach an seinem Werkzeugkasten bedient.
6: Für mich war das eine ziemliche Überraschung, die Art, wie in dem Ensemble Musik gemacht wird. Und ich bin da zufällig rangeraten. Und ich war am Anfang sehr aufgeregt, weil ich mit Gesang irgendwie direkt eingestiegen bin und das direkt so sehr, sehr experimentell war und sehr irgendwie, ich mich gleich so nackig gemacht habe am ersten Tag, wo ich da war und die Leute noch nicht kannte und direkt irgendwie mit meiner Stimme eingestiegen bin. Für mich funktioniert das aber super gut. Also ich, dadurch, dass es so intuitiv ist und das dann viel mehr für mich mit reinfühlen und aufeinander reagieren und so, Fähigkeiten, die vielleicht gar nicht so konkret musikalisch sind, die es dafür braucht. Ja, funktioniert es für mich intuitiv, auch wenn ich vielleicht das Handwerk meines Instruments nicht so sehr beherrsche oder im Ensemblespielen nicht so viel Erfahrung drin habe.
4: Also ich glaube, das Wichtigste ist irgendwie so die Gruppe. Also Menschen geben Impulse, manchmal irgendwie doller und manchmal irgendwie auch so zögerlicher, um irgendwie zu gucken, wer mitmacht, habe ich das Gefühl. So, und dann braut sich irgendwie was zusammen. Ich glaube, es sind selten irgendwie konkrete Sachen. Also, manchmal ist es, glaube ich, auch so ein bisschen so ein, okay, ich gebe das jetzt rein und mal gucken, was passiert, wie darauf reagiert wird, wie sich das dann wieder genommen wird und was daraus gemacht wird. So. Mhm. Und ich glaube, was ich super cool finde an der Art, halt Musik zu machen, ist, man hat so eine, diese Gruppendynamik ist einfach so wichtig dabei. So, jeder hat die Dinge, die er irgendwie, die Mensch mit reinbringt, so. Aber dieser Gesamtklang, der sozusagen entsteht, beruht jetzt nicht auf so gegeneinander spielen oder sich so in den Vordergrund spielen und hat irgendwie wenig so diese festen Strukturen, sondern es geht wirklich ganz, ganz doll um das, was so in der Gruppe entsteht.

Improvisation, lateinisch ex improviso, unversehens, auf unvorhersehbare Weise. Improvisation geschieht immer dann, wenn es keine Grundregeln für Aktionen gibt. Es entsteht freies Handeln. In der Musik bezeichnet Improvisation laut dem Musiklexikon von Schönebeck, Reis und Noll das freie, spontane Ausführen von Musik. Ihr Gegenteil ist die Komposition, an deren Beginn jedoch häufig auch die Improvisation steht.

Das ist ja auch das Wunderbare, finde ich, in diesem Format, dass diese Fähigkeit, ein Instrument zu spielen, nochmal ganz anders nicht in so eine Bewertungssituation kommt, was ja ganz stark auch gerade mit der klassischen Musik ja verbunden ist, diese Artistik, die man natürlich braucht, die in der Education eine große Rolle spielt und die auch eine, immer noch fast einen elitären Bereich bedient nur, obwohl das natürlich in die Breite geht, aber man spürt, dass das natürlich da eben das Handwerk auf eine andere Art und Weise nochmal gefordert ist. Und ich finde aber hier, deswegen waren ja auch junge also Studierende dabei, die zum Beispiel eben gar nicht so professionell auf ihrem Instrument sind, zum Beispiel mit der Mandoline oder auch mit der Sass, aber das sage ich jetzt nicht als bewerten, sondern auch da dieses Entdecken des Instrumentes, zum Beispiel um zu merken, dass ein akustisches Instrument so stark in einem Kirchenraum klingen kann, während es auf der Straße eher verhallt, während auf der Straße natürlich eine Gitarre oder was weiß ich, ein Klavier viel stärker ist. Wie unterschiedlich die Instrumente auch in sich, in ihrer Natur zum Beispiel zur Geltung kommen. Und das hat schon wieder einen Einfluss dann, weil die wunderten sich natürlich darüber, dass die so ganz stark auf einmal mit dem Klang dabei waren. Mit ihrem wenigen, in Anführungsstrichen, bitte jetzt können, ja. Und das finde ich interessant an diesem Format, dass man, ich komme wieder zurück auf dieses Emotionale, dass quasi dieser Gedanke Klang werden kann. Ein spontaner Gedanke, und wenn es nur ein Ton ist. Und wir haben uns ja auch schon darüber unterhalten, aber wir befinden uns ja in der Musikgeschichte jetzt tatsächlich im 21. Jahrhundert. John Cage in den 60er Jahren ist auch, so lange wie ich schon auf diesem Planet bin, jetzt schon 60 Jahre Geschichte. Das ist schon interessant, wenn man sieht, dass da im Grunde genommen ja schon der Aufbruch beziehungsweise auch schon ein Resümee war. Und wenn man jetzt wieder zurückkehren ins 21. Jahrhundert und dann feststellt, dass so viele Leute aus dem Konzert rausgehen, weil sie nicht das hören, was sie erwartet haben, dann muss man sich schon manchmal die Frage stellen, wie hat sich denn quasi die gesamte, ja, Kulturgeschichte wirklich bewegt?

0: Bach pflegte auf der Orgel zu improvisieren, Mozart auf dem Klavier. In der klassischen Musik haben sich im Laufe der historischen Entwicklung die improvisatorischen Musikformen zurückgebildet. Es gilt das Prinzip der Werktreue. Das war nicht immer so. In der Generalbasszeit hatten bestimmte Instrumentalisten verschiedene Möglichkeiten, vorbestimmte Akkorde auszuführen. Die Solokadenz in Konzerten bot den Solisten durch Improvisation ihr Können unter Beweis zu stellen.
1: Du spielst jetzt hier bei dem Ensemble E-Gitarre.
2: Meistens, also das ist nicht immer ganz klar. Oftmals überlege ich mir erst vorher, wie ich mich gerade fühle und was ich denke, was ich gerade mit einbringen kann. Und dann kann es Gitarre sein, also E-Gitarre, Akustikgitarre, Bass.
1: Kommst du eher aus dem klassischen Bereich mit Klarinette?
3: Ja, schon sehr eigentlich. Eigentlich ist es so das erste Mal, dass ich überhaupt nicht so für was ganz Neues öffne. Ich bin sonst eigentlich sehr im klassischen so zu Hause, sag ich mal, in der klassischen Musik.
4: Eigentlich so aus dem Jazzbereich, genau. Also Saxophon, früher Altsaxophon und genau, da viel Jazz und mittlerweile schon noch nach viel Jazz, Funk, aber auch so aus unterschiedlichen Richtungen, genau. Aber trotzdem würde ich sagen, immer noch viel so Jazzbereich und so, ja.
5: Man hat ein sehr, sehr breites Repertoire an Klängen sofort irgendwie, die man einwerfen kann. Mhm. So, also die Synthesizer, die ich spiele, irgendwie, ich habe das Gefühl, sie sind nicht so richtig festgelegt auf einen hohen Raum oder einen tiefen Raum, sondern es ist irgendwie, es könnte quasi in alles gehen und deshalb ist es ganz wichtig, sich in dem Ensemble halt zu überlegen, okay, wo, in welchen Raum gehe ich jetzt gerade rein, sozusagen, und auch genau, nicht zu viel zu machen, sondern halt immer einfach so kleine, mehr so kleine Dinge reinzusetzen, glaube ich. Das ist so die, ich glaube, das ist so ein bisschen die Aufgabe dieses Instruments.
6: Es ist ganz wichtig zu wissen, wo man sich befindet. Open Air ist was ganz anderes, als wenn man in so einem ja auch doch stark sakral konnotierten Bereich sich bewegt, wo auch ein Symbol, dieser Lettner, also der eigentlich ja die Trennung des Profanen und des Sakralen dokumentierte in der Geschichte, da als Ausstellungsobjekt steht. Aber das hat ja eine Energie, nämlich die Geschichte, die in diesem Objekt steckt auch und die Tradition. Aber dass wir natürlich dann in so einem modernen Raum gleichzeitig wiederum sind, der eine wunderbare Akustik hat, die auch ihre Grenzen hat, aber in der man natürlich auch sehr gut experimentieren kann, das war natürlich ein Luxus und ist natürlich auch für die jungen Leute immer wieder wichtig. Deswegen bin ich auch mit denen zum Beispiel in der Michaeliskirche oder in anderen Orten, die wiederum eine andere Stimmung haben, um dann festzustellen, wow, hier spiele ich jetzt auf einmal mit dem Klang, aber auch mit dem Eindruck, den ich habe von diesem Raum. Er macht mich nicht jetzt überschwänglich, sondern lässt mich vielleicht eher mal in mich gehen und ein bisschen ja, in mich horchend sein, als dass ich jetzt die ganze Zeit nur extrovertiert bin und so weiter und so fort. Und das ist sehr spannend. Also das finde ich nach wie vor super, also solche Experimente zu machen. Und ja, da ist natürlich dieses so ein Realtime-Ensemble im Grunde genommen perfekt für geeignet. Ja. Also wo es nicht so ein Malen nach Zahlen gibt, sondern nach Partitur, sondern wo man sagt, wir sind alle irgendwie mit dem, was wir vorstellen im Moment, im Dialog.
0: Im Jazz ist Improvisation die Grundlage der Musizierpraxis. Allerdings ist dies streng geregelt, damit mehrere Musiker bei einer Kollektivimprovisation zusammenspielen können. Festgelegt sind Harmonie, Thema, Grundrhythmus, Formverlauf. Eine solche Form der Improvisation führt zwangsläufig zur Ausbildung fester melodischer Floskeln, auf die ein Musiker bewusst oder unbewusst zurückgreift. Das birgt die Gefahr des musikalischen Klischees.
7: Es kann schädlich sein, eine zu starke Erwartungshaltung zu haben. Es ist sehr gut, wenn man offen rangeht und sagt, okay, wir haben alle sehr offene Ohren, wir lauschen genau hin, was um uns herum passiert. Wir bringen auch unser eigenes Vokabular ein. Ne? Und ja, das ist die Haltung, die man vor dem Konzert dann hat. Ne? Also, dass man möglichst vielleicht mit einer ungefähren Vision rangeht, wie es bisher war, was einem gefallen hat, aber man sehr offen ist trotzdem. Und noch ein kleiner Aspekt zu dem, was eben gesagt worden ist, zum Thema, man kann ja keine Fehler machen. Man kann natürlich plötzlich viel zu laut spielen oder man kann aus Versehen oder man kann irgendjemandem ins Wort fallen. Aber ich meine, es geht um die Balance des eigenen Vokabulars und der eigenen Sprache, die man sich erarbeitet hat im Idealfall. Und halt der Offenheit Fremdeinflüssen gegenüber, die von außen kommen. Es kann von Vorteil sein, mit Ensembles sehr lange zusammenzuarbeiten, auch über Jahre. Es gibt auch verschiedene Bands, in denen ich spiele, die frei improvisieren und die seit 15 Jahren zusammenspielen. Aber es kann auch spannend sein, wenn man sich zum ersten Mal trifft und dann halt genauso spontan reagieren muss wie in einem spontanen Gespräch im Zug, wenn man jemanden kennenlernt oder so.
6: Die es anhören, könnten das spannend finden, wenn sie die Kodierung ändern würden. Also nicht das sozusagen Erwartende immer in den Mittelpunkt stellen, sondern die Überraschung und auch zum Beispiel, wenn ich so ein Ensemble zuhöre, dann sehe ich ja den Dialog zwischen Saxophon und Klarinette oder wer auch immer da gerade miteinander kommuniziert. Und das wiederum ist natürlich vielleicht jetzt nochmal auch über dieses Angebot auch an der Universität nochmal zu kommen. Das ist natürlich auch nicht für die Studierenden, die dann das erste Mal dabei sind, normal. Also quasi sich so zu artikulieren, im Moment zu komponieren. Aber im Grunde genommen, weil auch eine Hemmschwelle da ist, weil es sozusagen auch in dem Kanon gar nicht so verbreitet ist, etwas selber zu produzieren, was schon Wert hat. Ja, sondern man orientiert sich ja immer schon an Werten, die beschlossen sind und da muss man erstmal hin. So, und diese Situation, das ist diese Übung, die ich dann quasi anbiete. In diesem Kontext ist das ja überhaupt möglich gewesen, aber jetzt nicht als Wertschätzung mir gegenüber, sondern dass ich habe mir gedacht, als Konsequenz aus meinem, auch mit einem Kammerorchester arbeiten, irgendwann muss man doch diesen Punkt mal erreichen, wo es dieses Malen nach Zahlen eben nicht gibt, was ich vorhin schon sagte, sondern das kann man natürlich super veredeln nach Partitur spielen. Das ist ganz klar. Wir wissen, dass natürlich eine Beethoven-Sonate von der Person gespielt dilettantisch klingen kann, definitiv, weil bestimmte Skills nicht vorhanden sind und dann von anderen Personen das in eine Metaebene gelangt, weil man gar nicht mehr über den Transporteur, nämlich das Instrument als auch den Musiker nachdenken muss. Ja, sondern es ist tatsächlich, es wird eine metaphysische Ebene Musik dann in dem Punkt. Aber jetzt zurück zu den Studierenden und dieses Angebot. Im ersten Moment sind da viele auch unsicher. Und dann merkt man, nicht, dass das jetzt eine Encounter-Gruppe ist, also dass man quasi eine therapeutische Sitzung macht, aber dann merkt man, ja, das wäre dann so ein bisschen fast auch eine negative Konnotation, meine ich. Aber es ist ein Zustand, wo man spürt, dass im Grunde genommen das Hören das Entscheidende ist und dass es eine Sprache gibt, die über Musik machen oder eine Kommunikationsebene gibt. Und da muss man jetzt nicht absolut hören, weil man denselben Ton spielen will wie der andere oder den Modus genauso gleich entschlüsseln muss und so weiter, wie das natürlich bei super, super Jazz und auch klassischen Musikern und wie auch immer klassisch jetzt in Anführungsstrichen stattfindet. Also diesen Wettbewerb haben wir nicht, sondern es geht um eine Intensität des Miteinanders. Das soll aber auch nicht unter den Wettbewerb gestellt werden, sondern das ist auch ein Moment, der eben einfach entsteht. Und manchmal haben wir 3 Minuten oder 9 oder auch 20 Minuten Musik gemacht und man sagt hinterher, wow, da war ja viel los. Warum? Weil es Intensitäten der Synchronisation, aber auch des Dialogs, des Kampfes, sage ich jetzt mal salopp, oder Auseinandersetzung vielleicht besser gab. Und das ist natürlich spannend, wenn man merkt, dass das praktisch ein Spiegelbild der sozialen Kompetenz auch ist. Und rückwirkend soziale Kompetenz erzeugt. Denn man stellt fest, Mann, wie divers sind wir. Also die Person, die ist ja völlig anders, als ich gedacht habe. Ja. Und dieses nicht Outing jetzt in diesem Sinne verstanden, sondern generell diese Diversität zu respektieren, Wertschätzung zu entwickeln, führt vielleicht auch dazu, dass man eben generell anders Menschen wahrnimmt.
8: Ja.
6: Und das finde ich natürlich, dann könnte man jetzt wieder sagen, klar, ist wieder ein therapeutischer Ansatz, ein Ensemble oder sozial-pädagogischer oder wie auch Ansatz, das so sehe ich es aber gar nicht, sondern ich finde es eigentlich ein Grundgefühl meines Lebens, was ich mir wünsche, dass das

Also man spürt das ja, ich bin ja viel mit jungen Leuten zusammen, also nicht nur an der Universität, sondern auch mit Studierenden an der Hochschule für Musik, aber auch vielen, vielen anderen, weil ich, wenn ich so Projekte mache, mich gerne mit den Anfängern nicht, aber mit Menschen umgebe, sage ich jetzt mal, die im Aufbruch sind und nicht schon so ein abgekartetes Spielchen sozusagen präsentieren. Die Profis sind mir jetzt also nicht zuwider, um Gottes Willen, also mit Profis bin ich auch unterwegs, aber es ist spannend. Weil man auch selber immer wieder in eine Dialogsituation kommt. Aber zurück zu deiner Frage. Ja, das ist zum Beispiel letztens und längst habe ich wieder auch Liedbegleitung, also romantische Lieder am Klavier begleiten können und dürfen. Und man spürt, dass diese, ich spreche mal vom Zeitverbiegen, dem Moment eine Chance geben, oft in den Ausbildungen heutzutage gar keine Rolle spielt, weil es geht erstmal um eine Ordnung, eine Normierung, sage ich jetzt mal. Und das ist natürlich auf der einen Seite richtig. Man muss durch so eine Normierung durch, um dann hinterher wieder sich zu befreien. Aber ich glaube, es gibt unheimliche Schätze verborgen in den Individuen, nämlich den vielen, vielen diversen Studierenden, aber auch Menschen oder auch und Profis natürlich auch, die ja, uns gerade deswegen faszinieren, weil sie eben einen ganz persönlichen Blick Ohr öffnen, ein persönliches Ohr öffnen für uns, die als Rezipienten dann auch in der Rolle sind oder eben auch als Mitmusiker. Und das ist das, was ich faszinierend finde, dass wenn man also improvisierte Musik spielt, dann hat man nochmal eine andere Hörperspektive auf den Moment und auf den Zeitfluss und auch wie ein Moment den nächsten Moment beeinflussen kann. Das ist klar, das gibt es natürlich in der traditionellen Musikausbildung auch. In jeder Partitur steht das ja drin und wir haben ja auch durch unser Hören ja ganz viele, viele, viele Prägungen und wissen, wie ein Ritterdando klingt oder wie ein Subito Forte oder wie auch immer zu spielen sein könnte. Aber es ist ja so, dass auch da, wenn man jetzt zum Glück gibt es ja heute diese große Vielfalt in YouTube zu recherchieren, zum Beispiel sich eine Chopin-Walze anhört, dann hört man den einen von Michelangelo gespielt, den anderen von Rubinstein und ganz aktuell von irgendeinem geistigen Pianisten oder Pianistin, dann stellt man fest, wie divers das gerade da ist. Und das ist mein Hommage, also dass es irgendwie nicht so eine Ordnung geben muss für Musik, sondern es muss einen Raum für diese Charaktere geben. Und das finde ich so manchmal vernachlässigt, auch in den Ausbildungen, jetzt bin ich wieder bei den jungen Leuten, dass sich im Grunde genommen die oft sehr abarbeiten müssen an diesen Normierungen. Und da muss ich ganz ehrlich sagen, bin ich natürlich sehr froh, an dem Institut für Musik und Musikwissenschaft zu arbeiten, auch mit meinem jetzigen aktuellen Institutsleiter, dem Professor Matthias Rebstock, der auch genau in diesem Kontext arbeitet und auch einen Raum dafür schafft. Und das ist das Entscheidende. Jetzt bin ich wieder bei dem anderen Raum mit dem Dommuseum oder Michaeliskirche. Zum Glück werden wir von denen auch unterstützt. Wir kriegen Räume zur Verfügung gestellt, also nicht nur geistige, sondern auch aber eben auch die realen Räume, architektonischen Räume, in denen wir eben

0: gerade diesen Raum des Freiseins auch ausprobieren können. Und die Erfahrung, deswegen mache ich das so für mich als Dozent oder mich gerne, da mich zu engagieren, weil ich das selber in mir auch so erfahren habe, wenn man die Erfahrung mit in seiner Ausbildung machen kann schon, solche Räume auszuprobieren oder auch solche Formate auszuprobieren, egal welche Formate jetzt, aber in diesem Fall jetzt hier das Realtime-Impro-Ensemble, dann schafft man eine Erinnerung. Und das sind dann wieder diese Prägungen, aha, das ist möglich, aber wir haben ja noch gar nicht genug gemacht damals, könnte die eine Reaktion sein, ach nee, das ist nicht mein Ding, ich kehre doch wieder zurück in mein Biotop oder in mein Ghetto. Ja? Aber überhaupt diese permeable Membran quasi zu durchlaufen, ja? Also dieses Durchdringen von diesen verschiedenen Ausdrucksformen und sich dort auch zu bewegen, das finde ich sehr wichtig.
1: Also es hat was mit Freiheit zu tun, finde ich, dass man hier halt viel weniger Regeln hat in der Improvisationsmusik sozusagen. Es gibt halt viel mehr Möglichkeiten und Regeln und man hat nicht das Gefühl, immer bestimmte Klischees erfüllen zu müssen vielleicht.
2: Es ist auf jeden Fall was ganz anderes, weil man viel mehr irgendwie mit dem eigenen Charakter mitmacht. Also klar, man kann auch natürlich irgendwie bei Kammermusik und Solostücken natürlich trotzdem irgendwie einen eigenen Ausdruck reinbringen, aber hier kommt so alles irgendwie aus einem selbst und aus der Stimmung und es ist irgendwie befreiend, weil man ja alle Möglichkeiten hat irgendwie und nicht strikt nach Noten spielen muss.
3: Ich versuche eigentlich so meinen Kopf sehr auszuschalten, also eher leer zu machen. Und viel mehr über Klänge, auch Körper, Energien, eher also mehr drauf zu reagieren oder zu hören, als jetzt zu denken.
4: Ich glaube gerade, dass damit haben wir uns jetzt auch gerade auseinandergesetzt, als wir halt mit Frank angefangen haben zu proben, weil er halt oft so sehr dolle Impulse setzt und so sehr da ist und uns auch manchmal sagt, dass wir ein bisschen, also ich glaube, wir sind ein sehr höfliches Ensemble. ich finde dieses Rauschen als einen sehr langsamen Einstieg oft interessant. Ich glaube, oft passiert es, dass wir sehr langsam in etwas reingehen und sozusagen sehr behutsam sozusagen mit diesem Reingehen umgehen und sehr, also diese erste Entwicklung sich erstmal sehr, sehr langsam aufbaut. So.
5: Es vereint eine ganze Menge. Also es hat natürlich schon Elemente, die etwas anecken, wie man sie vielleicht aus ähnlichen Musik, also wie man sie vielleicht aus dem Punk kennt. Aber es hat trotzdem auch diese klassische Ebene, weil eben auch klassische Instrumente dabei sind. Es ist ein ganz bunter Mix.
6: Ich finde es ehrlich gesagt ganz spannend, wenn Ensemble eine Identität findet und dann auch ein kleines Wissen reproduktiv arbeitet. Also es darf auch so sein, dass man, wenn man was gefunden hat, eine Textur, die besonders gut klingt, die darf auch nochmal vorkommen. Na, und ich finde auch gerade das spannend, wenn eine Band oder ein Ensemble in irgendeiner Form, ja, wie gesagt, einen eigenen Stil gefunden hat und auch ein bisschen dabei bleibt. Natürlich ist es nicht schlecht, wenn es dann wieder befruchtet wird von außen, wenn dann mal ein Gast dazukommt oder jetzt war es ja hier so, ich bin ja jetzt nur dreimal oder fünfmal bei den Proben dabei gewesen. Ich war jetzt quasi so eine Injektion, wenn man so will. Ne?
7: Improvisation beruht meist auf mehr oder minder stillschweigenden Voraussetzungen und ordnenden Absprachen. Vertreter avantgardistischer Stilrichtungen behaupten hingegen, völlig voraussetzungslose, freie Improvisation ist möglich.
0: Ganz klar, das ist natürlich ganz unterschiedliche Vorgehensweisen gibt es und hat es gegeben und wird es natürlich auch geben und ich lerne da auch immer wieder noch dazu. Mir wird zum Beispiel, also Frank zum Beispiel, der jetzt auch mitgespielt hat, gesagt, Mensch, du bist so ganz schön dominant. Aber wir haben dann hinterher auch alle festgestellt, dass er sehr dominant sein kann. Es gibt natürlich dann so Momente, wo man sagt, komm, lass uns mal ausprobieren, zum Beispiel so Klanginseln zu erzeugen. Also Klang, Stille, Klang, alles zufällig. Jeder Moment der Klanginsel ist ein Ton, den man sich frei wählen kann. Danach wählen wir uns frei in die Stille und immer wechseln. Und das Interessante ist, wenn man sowas versucht, mal in Reinkultur, also quasi wie im Reagenzglas oder wie in der Petrischale mal auszuprobieren, dann entsteht also quasi so eine Exercise-Atmosphäre. Und das schafft eine Erinnerung. Vor allen Dingen, wenn man es wirklich mal auf die Spitze treibt und so, nicht perfekt, aber doch so gemeinsam atmet, dieses Spielen, Pause machen, Spielen, sage ich jetzt mal. Und dann spürt man, ja, es gibt eine Form der Intensität, wo nicht jemand gesagt hat, spiel mal, mach mal Pause, spiel mal. Und alle gucken mal, ob jemand ein Zeichen gibt, wann gespielt wird. Sondern es entsteht aus dem Gefühl heraus oder aus einer Intention. Und dann merkt man, dass eine Gruppe gemeinsam so eine Intention erfüllen kann. Und wenn dieses Level erreicht ist, dann wird das quasi zum Repertoire. Und so kann man das auch machen mit Notenfolgen zum Beispiel. Eine Gruppe spielt zwei Noten im Wechsel, eine zweite Gruppe spielt drei, vier und betont immer nur die erste zum Beispiel von solchen Notenketten oder Impulsketten. Das kann man auch perkussiv machen, muss man gar nicht jetzt auf dem Instrument spielen. Kann man klatschen oder wie auch immer. Denn entsteht auf einmal auch eine Fläche, die sehr diszipliniert ist, auf eine bestimmte Art und Weise, aber trotzdem ganz viel Freiheit lässt. Wann ist denn die Betonung und wann steige ich ein und welche Kette von Notenfolgen wähle ich für mich? Und das kann man auch spüren. Man erreicht auf einmal ein Niveau oder eine Intensität, wo klar ist, ja, jetzt höre ich nicht mehr nur die Aufgabe, sondern jetzt höre ich einen Klang, jetzt höre ich einen Zustand. Und das ist eher das, weil du auf deine Frage zurückkommst, was ich natürlich manchmal einfordere. Weil wenn man jetzt einfach nur sich so trifft und dann kann man zwar auch ein Ergebnis erzielen, das ist auch nicht schlecht, das gehört auch dazu, das machen wir auch. Einfach so als Warm-up könnte man das sagen. Und das klingt vielleicht gar nicht so viel anders aufgrund der Erfahrung, die wir jetzt natürlich teilweise schon haben, wie, als wenn wir jetzt in eine Performance gehen würden. Aber es ist ganz gut, sich mal so wieder so zurückzuerinnern, wie fühlt denn sich eine Spielanforderung, ein Format oder ein Modus in einer bestimmten Intensität an. Und das mache ich natürlich dann öfter. Mit Frank zum Beispiel, den ich ja auch noch dazu geholt habe, den Frank-Paul Schubert, der ja praktisch nur in dieser Welt der freien Improvisation lebt. Das war wirklich sehr wichtig für die jungen Leute zu sehen, dass das eine Existenz ist mit dieser Musik. Ja, und nicht nur ein Spiel an der Uni jetzt mit Jan Hellwig eine Übung oder wie auch immer. Davon abgesehen, dass die ja auch nur ein Semester mitmachen würden müssen und sie müssen zwei, drei, vier, fünf Semester dabei und das finde ich ganz toll. Also man braucht ja nur ein Semester mitzumachen, um seine Credit Points zu bekommen. Also da sieht man, dass es nicht nur um Credit Points geht, sondern auch um eine Form von Erlebnis oder eine, nicht Familie, aber doch eine Gemeinschaft. Aber um auf Frank zurückzukommen, der hat zum Beispiel auch mit uns Schlüsse geübt. Ja, klingt komisch, ne? Schluss üben. Klar, irgendeine Partitur, da ist dann eine Fermate oder keine Ahnung, da ist dann einfach ein Schlussakkord. Ja, aber Schluss spielen als Ensemble, das ich weiß, hat das jetzt ein Ende oder haben wir das gemeinsam gefühlt? Ist das jetzt ein ganz ekstatischer Schluss, ja, oder ist das ein ganz stiller, ausklingender Schluss? Oder fängt jemand nochmal wieder an, weil er jemand doch keine Lust hat, aufzuhören und uns piesacken möchte, um vielleicht doch nochmal Flussveränderung in Gang zu bringen. Das haben wir natürlich auch geübt. Also es geht aber nicht um Üben, würde ich sagen, es geht um Erleben, würde ich eher meinen. Also in dem Moment, wo man es erlebt hat, hat man es möglicherweise anders verstanden, als wenn man so ganz abstrakt von außen installiert. Ja, es gibt, das ist eben dieses Weg von, es gibt ein Signal, damit was passiert, sondern es ist eher hin zu dem, was ist jetzt wirklich in dem Moment für eine Atmo. Und das, finde ich, ist ein anderer Raum. Also man ist quasi als Musiker und Ausführender, sagen wir mal, noch eine andere Einheit. Es gibt quasi nicht eine Instanz, das Blatt Papier oder die Notation, die darüber entscheidet, was ich zu machen habe, sondern ich bin selber die Kompositionsautorität im Kontext mit den anderen.

0: Ich bereite mich in dem Sinne vor, dass ich natürlich vorher spiele, aber dann spiele ich eher klassische Sachen, um eben mich eher vom Ansatz her vorzubereiten. Aber auch das Improvisieren finde ich eigentlich, das finde ich am besten, wenn man sich da nicht richtig drauf vorbereitet, sondern einfach hingeht und guckt, was sich ergibt. Und dann eben, also wenn man sich zu viel vorbereitet, dann hat man auch zu viel im Kopf und denkt, ich will jetzt das machen, ich hatte doch neulich da irgendwie das und das. Es ist viel schöner, wenn man da ganz kopffrei reingeht.
1: Eigentlich habe ich meistens so die Leidenschaft für bestimmte Harmonien auf der Gitarre, bestimmte schöne Akkorde oder Melodien, und die probiere ich meistens mit einzubauen. Manchmal passt es halt nicht, dann mache ich was anderes. Und das ist so ein bisschen meine Sache, die ich so eigentlich am liebsten mit einbaue, irgendwie irgendwelche ganz interessanten Akkorde.
2: Oder ich versuche so eher auf einzelne Leute so einzugehen oder eben dann so kommunizieren, und trotzdem kommt dann irgendwann so die ganze Gruppe auch mit zusammen, und oft finde ich, gibt es auch in einem Stück auch einen Moment, wo so alle dabei sind und es dann eher wieder so abebbt. Also genau, aber es ist auch sehr, manchmal gibt es den Punkt gar nicht und es ist so ein sehr, sehr ruhiges Stück eher oder sehr sanft und so und gar nicht so viel auf einmal und so, was auch schön ist. Also ja, es ist sehr unterschiedlich, genau.
3: Wir sind Leute mit sehr, sehr unterschiedlichen quasi technischen Fähigkeiten auf Instrumenten, aber auf dieser gemeinsamen Ebene von sozusagen aufeinander reagieren, aufeinander hören, finde ich, ist es einfach ein sehr achtsamer und irgendwie auch ein sehr naher Umgang so mit der Gruppe. So, ich finde das super, super angenehm. So, es gibt wenig irgendwie so Konkurrenzgefühle oder Konkurrierendes. So, und wenn irgendwie mal quasi musikalisch irgendwie ein Konflikt entsteht in einem Stück, so, dann ist es irgendwie auch eine Form von so, ich weiß nicht, einer sehr spielerischen Kommunikation. So, aber es ist nicht so dieses seine Sounds gegeneinander ausspielen, sondern es ist wirklich halt dieses so, dieser Gesamtklang, und ich finde, das merkt man auch total in der Gruppendynamik oder irgendwie in dem, wie man so miteinander umgeht.
4: Ja, man kann auch natürlich auch, wenn jemand einen nervt, ne, dann kann man das auch zuspielen oder verdecken, indem man zu laut ist. Also das gibt es natürlich auch, dass man Signale geben kann, dass das gefällt mir jetzt nicht so unbedingt, dass du da jetzt rumtextest und da Worte sprichst, die für mich gar nicht jetzt passend sind. Das gehört aber auch dazu. Bloß ist es ja keine Waffe in dem Sinne. Ja? Also man schlägt ja niemanden, sondern man... Aber das, was du davor gesagt hast, genau, es gibt eine Form der Achtsamkeit. Das ist natürlich auch mittlerweile der Begriff. Aber ich finde ihn hier auch tatsächlich in diesem Punkt gar nicht mal aus therapeutischen Gründen wieder gesagt, sondern er ist einfach notwendig, sonst entsteht eben kein Ensemble. Und das ist natürlich wiederum in jedem Ensemble so. Also das kann man auch in einem Ensemble, das nach Noten Musik produziert und einen Dirigenten hat und so weiter, kann man auch nicht erwarten, dass es da ohne Achtsamkeit nicht funktioniert. Wohl ist es so hier, dass quasi die, sagen wir mal, dieses Komponieren im Grunde genommen Stärke gefragt ist, und man spürt genau, wie viel hat denn ein Mensch schon Kompositionen studiert? Was gibt es denn an Kompositionen? Ja, wenn man jetzt also nur Blues gespielt hat in seinem Leben, nur bitte, das war jetzt keine Wertung, sondern einfach mal sich, sagen wir mal, in so einem Ghetto war, musikalisch, dann ist das natürlich klar, dass man erstmal mit diesen Skills der Musik, die man die ganze Zeit, die einen umgeben hat, arbeitet. Aber das ist ja gerade das Schöne. Wir haben ja eben so viele verschiedene Persönlichkeiten. Eine Klarinettistin, die fast nur sich mit der klassischen, romantischen, also der sogenannten klassischen Musik auseinandersetzt und da auch sehr engagiert arbeitet. Dann wiederum aber auch Singer-Songwriter, die ganz andere Skills mitbringen. Und das ist ja eben das Schöne, dass in dem Moment des Zusammenseins dort quasi diese Ghettos, die sie alle haben, aufgegeben werden. Und das finde ich auch, jetzt sind wir wieder fast ein bisschen auch im sozialpolitischen oder in der Gesellschaft angekommen. Wir leben ja, viele leben ja in ihren Ghettos nur, und deswegen gibt es kaum, sagen wir mal, wirklich eine Gemeinschaft im Sinne vielleicht eines gemeinsamen Lebensgefühls oder so. Und das finde ich eigentlich für mich immer wieder schade, weil wir, glaube ich, da vielleicht jetzt eine Ausdrucks... Ja, es gibt zu wenig Ausdrucksformen, die das quasi dokumentieren, dass das möglich ist. Und jetzt sind wir wieder bei diesem Real-Time-Impro-Ensemble, bei diesem Format zu improvisieren. Da passiert sowas. Da kann man für Momente nicht Urlaub machen, aber doch zumindest so eine Synchronität erzeugen, die scheitert oder manchmal auch ganz flabbergasting ist, ja. Also was ganz Besonderes passiert. Und das finde ich irre, dass das so quasi nicht gemessen wird, haben wir jetzt die Noten, die in der Partitur stehen, an der richtigen Stelle auch richtig gespielt, richtig betont und so weiter und so fort. Nicht, dass das andere keinen Wert hat für mich, sondern im Gegenteil, das ist umgekehrt sogar so, wenn man in dieser Form improvisieren kann oder das sich aneignet, wird einem deutlich, wie viel Zeit verbiegen und auch Klang verbiegen manchmal doch besser wäre in diesem notierten Material, weil man dann feststellt, da muss auch Freiheit klingen.

0: manchmal versuche ich auch viel aus der Klassik irgendwie mit reinzunehmen und irgendwie auch ganz ja, da irgendwie Spieltechniken aufzunehmen. Und manchmal habe ich auch richtig Lust, was ganz anderes auszuprobieren, was man sonst gar nicht macht, irgendwie mit ganz anderen Atemtechniken und ganz anderen, ja, Ausdrucksweisen. Also beides, das möchte ich irgendwie, ja.
1: Ich probiere schon viel aus. Im Moment würde ich sagen, es ist viel, ja, dass ich mir tatsächlich mehr so, was ich früher weniger gemacht habe, mehr so, ja, viele Arten von Tonleitern versuche anzueignen, also unterschiedlichste Formationen dann und halt auch viel so Slap-Technik, was nochmal was sehr Eigenes ist, also mehr so Beatbox-mäßig, macht mir halt viel Spaß, aber ist halt auch, ja, ist einfach ein ganz eigener Bereich und genau, ich mag es aus verschiedenen Bereichen einfach was rauszunehmen oder auf jeden Fall dort auszuprobieren und so, ja.
2: Oft ist es so, dass ich mich beschäftige eben mit den Synthesizern sowieso und Fundstücke mitbringe. Also meistens komme ich an mit einer Liste oder mit einer kleinen Skizze, welche Sounds ich mir wo gespeichert habe oder welche Wege ich gerne gehen würde vielleicht oder welche Wege sich aufgetan haben und probiere dann das irgendwie zu kombinieren. So. Und manchmal benutze ich das dann, manchmal benutze ich das auch nicht. So, ich glaube, ja, es ist sehr interessant. So, ich glaube, die Sachen, die wir spielen, sind immer sehr, sehr unterschiedlich und auch die Dynamiken können sehr, sehr variieren, so nach Modus oder Stimmung, in dem das Ensemble ist. Also ich merke zum Beispiel, dass in Prüfungsphasen spielen wir anders als an Anfängen des Semesters.
3: Es gibt ja weit verbreitet Unzufriedenheit im Menschen, in den Menschen, in den Charakteren. Die kommt aus verschiedenen Perspektiven. Zum einen ist die Erwartung wird nicht erfüllt, also ist man unzufrieden. Und so weiter und so fort. Kann man eine riesen Palette von Gründen, warum es... Und dann gibt es natürlich auch das Nicht-Gelingen. Und das Gefühl für Gelingen und Nicht-Gelingen ist ja auch wiederum belegt von Erwartungen. Und ich finde es sehr spannend, auch ein Nicht-Gelingen quasi nicht mit einem schlechten Gefühl zu belegen oder ein Scheitern, sondern mit einem Verstehen. Eine nicht Ursachenforschung, das auch nicht, aber auch. Sondern auch zu merken, dass dieses Nicht-Gelingen quasi kaskadisch verbunden ist mit vielen, vielen anderen Komponenten. Also, dass man selber nicht aufmerksam war oder dass man möglicherweise vergessen hat, sich auch mit in den Dialog zu bringen. Und das kostet nämlich Energie. Und diese Form der Energie ist zum Beispiel einer dieser Punkte, die man aufsuchen muss, die man in sich finden muss, um das, was du nicht gefordert hast, aber gerade befragt hast, entstehen zu lassen. Und da sind wir jetzt wieder nicht beim therapeutischen Ansatz, aber doch bei dem, dass man als Individuum immer gefordert ist, in so einer Gemeinschaft einen Impuls, nicht egoman, also als selfish Impuls zu geben, sondern einen Impuls bereit zu halten oder das Bereitsein für einen Impuls, sich dort in diesem Ensemble, wie soll ich sagen, lebensspendend, ja, zu beteiligen. Und das führt vielleicht in die Richtung, ich habe es jetzt so mit Gelingen und Nicht-Gelingen belegt mit diesen beiden Begriffen, oder diese Spannung ist eigentlich immer da. Und dann gibt es noch eine nächste Ebene, die bezeichne ich als eine, die man nicht so beweisen kann. Das ist eher die Ebene, dass es so Koinzidenzien gibt. Der Zeitfluss, der Klangfluss, die Aufmerksamkeit von allen hat auf einmal eine Art Synchronität. Und das heißt noch lange nicht, dass es dann entsteht, wovon ich jetzt spreche, aber es gibt so eine Metaebene, wo man dann auch, ja, früher würde man sagen, die Stecknadel hat man fallen hören. Es ist irgendwie, trotz der Klänge, ist irgendwie so eine Art Stille im Raum, obwohl der Raum voller Klang ist. Also es ist so eine Aura, die ich auch sehr faszinierend finde, jetzt mit notierten Werken und auch dort eintreten kann, aber das ist ganz faszinierend, dass man dieses Gelingen manchmal also in einer ja, übergeordneten oder intensiveren Form sogar noch spürt. Hm. Das ist wie so eine Metaebene. Ja. Also auch das Tolle an Musik ist, sie ist ja nicht materiell in dem Sinne. Klar, es ist das Luftmeer, was wir in Bewegung bringen. Die Schallwellen sind natürlich in irgendeiner Form auch Materie oder die Luft. Aber die Tatsache, dass es ja verloren, im Grunde genommen, wenn wir es nicht aufnehmen würden, wäre es ja verschwunden. Und ein Raum hat immer, oder ein Bild hat eben, ist eben gegenständlich. Hm. Und das finde ich eben das Faszinierende, dass man sich quasi immer, ja, es geht immer was verloren, aber man gewinnt dadurch auch gleichzeitig was, wenn man so spontan miteinander, im Fall der Musik meine ich.

0: manchmal geht irgendwie ganz viel ab und man hat plötzlich irgendwie, wenn man sich so richtig rein fühlt, sage ich mal, hat man auch, entstehen irgendwie Bilder im Kopf oder so. Manchmal ist man aber auch zu sehr im Hier und Jetzt und guckt irgendwie auf die anderen und was machen die jetzt und denkt so mit und ah nee, und ich will jetzt aber das machen und dann denkt man zu viel. Es ist ganz, ganz unterschiedlich, auch je nach Stimmung irgendwie, was man so zulassen kann, würde ich sagen.
1: Es macht was mit mir und auch mit der Gruppe, logischerweise. Und eigentlich ist es dann, glaube ich, so, mittlerweile finde ich spannend, damit auch mehr zu spielen. Also auch mit Blicken oder auch mit dem, was macht es mit mir, und das eher so mit reinzunehmen, aber ja, auf jeden Fall.
2: Ja, mich beeinflusst das jetzt im Nachhinein vor allem, beziehungsweise hat das Publikum bei mir so einen Spieldruck ausgelöst, also dass ich auch dann, wenn ich keinen Impuls hatte, das Gefühl hatte, okay, ich kann jetzt nicht hier sitzen und nichts machen, die Leute wollen ja irgendwie was hören. Und deswegen Sachen gespielt habe, die mir dann selber nicht so gut gefallen haben. Und das ist was, was mich jetzt so ein bisschen so im Nachhinein noch so ein bisschen wurmt, dass ich jetzt damit unzufrieden bin, was ich gemacht habe und jetzt noch so weiter darüber nachdenke, wo das dann in so einem Probenkontext irgendwie natürlich viel einfacher ist und das auch irgendwie dann eine schöne Erfahrung ist, was zu machen, was mir nicht gefällt, weil es mich irgendwie weiterbringt, und das in diesem Probenkontext dann irgendwie so ein sicherer Raum und so ein freies Ausprobieren ist, wo ich das Gefühl habe, da kann mir nichts passieren sozusagen, weil wir da halt eben, weil alle, die da sind, was reingeben. Das ist ein bisschen so, wie wenn man sagt, man spielt hier Wahrheit oder Pflicht und alle, die im Raum sind, müssen aber mitspielen sozusagen. Und so ist es, wenn das Publikum da ist, dass dann halt diese Ebene drin ist von, oh, ich will dann schon irgendwie was machen, was mir gefällt, weil ich ja dafür irgendwie so wahrgenommen werde. Und das finde ich eigentlich, würde ich gerne lernen, noch mehr mir das sozusagen egaler sein zu lassen. So, klar, das Publikum will vielleicht schon eher was hören, was ihnen selber gefällt. Aber ich weiß ja gar nicht, was sie gerne hören wollen. Also deswegen.
3: Ich finde das eine ganz faszinierende Frage. Was ist denn Perfektionismus? Und da können wir jetzt wirklich stundenlang drüber reden. Und es gibt immer so, auch gerade wenn man in Wettbewerben ist und so weiter und dort in der Jury sitzt und Pianistinnen oder anderen Musikerinnen, anderen Instrumentalisten zuhört, also generell Wettbewerbe, ja, der hat perfekt gespielt. Okay, jetzt kann man sich fragen, was bedeutet das perfekt? Hat er alle Töne richtig gespielt? Hat er das richtige Tempo gewählt? Hat er tolle Rubati gemacht? Etc. etc. Also ich finde, da gibt es auch dann wiederum Menschen, die sagen, es kommt nur darauf an, dass es perfekt ist. Und die erwarten zum Beispiel nicht das, wovon ich davor gerade gesprochen habe, dass Musik noch eine andere Dimension aufmachen kann. Und jetzt ganz kurz nochmal auf die Räume zurückzukommen. Alle sakralen Räume und Kompositionen, die dafür geschrieben wurden, sind ja Soli Deo Gloria entstanden. Und ohne jetzt hier das Kreuz hoch zu halten, sondern generell diese Ebene, diese Metaebene, dass sich dort irgendwie vielleicht etwas um Schöpfung oder auch andere Gedanken bewegen kann, das finde ich, ist jeder Musik quasi und auch jetzt der Improvisationsmusik auf jeden Fall genauso gleichberechtigt unterlegt wie, oder sag mal, zu erwarten wie in diesem Perfektionismus, den ich jetzt kurz aufgegriffen habe von dir. Also ich würde mal vorschlagen, wir sind auch perfekt. Perfekt, aber mit einer anderen Matrix oder mit einer anderen Kodierung. Die Perfektion ist jetzt nicht alle zur selben Zeit den richtigen Ton treffen und dadurch eine perfekte Klangfarbe erzeugen. Wenn man das am Klavier mit seinen 10 Fingern macht, dann muss man das auch üben, dass man also wirklich Akkorde zu bestimmten, zum Beispiel ein Stück von Debussy, wo das ganz wichtig ist, dass der Akkord ganz gleichberechtigt eine Farbe entwickelt und alle Töne gleichberechtigt angeschlagen werden oder ähnlich angeschlagen werden. Als Beispiel jetzt nur für viele, viele, viele, viele andere Perfektionsbeispiele. Da würde ich sagen, ist die Kodierung oder die Matrix zur Perfektion in so einem Impro-Ensemble eine andere. Und die würde ich in eine Gegenwärtigkeit, eine Geistesgegenwärtigkeit vielleicht, eine perfekte Geistesgegenwärtigkeit, finde ich gar nicht eigentlich faszinierend. Muss man in anderen Dingen auch haben, im Straßenverkehr auch. Nicht falsch verstehen, aber ich meine, in diesem Fluss des Miteinanders, des Produzierens, ohne zu wissen, wo das hingeht, und doch zu ahnen, dass es quasi so ein nicht nur Zufälle, sondern auch bewusst aufgegriffene Motive oder Momente gibt. Und da würde ich sagen, verteile ich jetzt mal nicht die Perfektion, sondern diese Freiheit, die du in den Raum gebracht hast, das ist ohne Bewertung, das ist auch eine perfekte, ohne Bewertung Situation. Und trotzdem bewertet ganz intuitiv jeder Mensch doch, ob da etwas passiert ist, was zum Beispiel authentisch war. Das ist ja auch so ein Begriff, der jetzt massiv missbraucht wird, schon für jede Kleinigkeit, aber jetzt tatsächlich in diesem Bezug auch nochmal verwendet. Es gibt quasi Gestalt, also im Sinne von Klanggestalt oder Klangmoment, Klangzeitgestalt, die schon durchaus eine Kraft hat, die dann das auslöst, was du gesagt hast, dass Bilder entstehen und dass quasi nicht mehr du in eine Bewertungssituation kommst. Ach so, ja, ich höre mir jetzt das mal an, weil ich mir das muss ich jetzt durch oder so, sondern du hast quasi die Chance oder du kannst das, diesen Moment nutzen für dich, um frei zu sein und dich einzulassen und das quasi nicht mit in Bewertungsdistanz zu erleben. Und das Gefühl, finde ich, ist ein generell wichtiges, dass man so nicht so dauernd in so eine Bewertungsdistanz kommt. Man ist immer wieder über sich selbst überrascht, dass man natürlich dauernd in so eine Bewertungsdistanz kommt. Aber das Gefühl dafür zu haben, die sozusagen gleich wieder aufzugeben, das finde ich schon sehr wichtig.
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Hallo, ihr lieben HörerInnen an den Radiogeräten. Ihr hört eine neue Ausgabe von The Machine. Und wir machen uns hier gemeinsam einen ganz entspannten Samstagnachmittag. Normalerweise moderiere ich an dieser Stelle nicht allein, sondern mit meinem sogenannten Sparringspartner Henrik Hi-Hat. Der muss sich aktuell aber leider noch von einem echt langen Festivalwochenende erholen. Und ich würde sagen, ich übernehme mal in der Zeit das Steuer. Wie schon gesagt, heute wird's ganz entspannt und wir hören einfach mal ein paar musikalische Schmankerl zusammen, die mir in letzter Zeit so über den Weg gelaufen sind. Also lehnt euch zurück, genießt es und viel Spaß. Wir steigen ein mit Sylvan Esso und dem allerersten Song von ihrem 2014er Debütalbum Hey Mami.

Tschüss.

haben wir im Anschluss direkt noch einen Song von Sylvan Esso gehört, nämlich Concrete Glen. Und der ist auf ihrem sehr kürzlich erschienenen Album erschienen. Und dieses Album hat mich irgendwie ganz schön gekriegt in den letzten 2 Wochen. Wir machen ganz entspannt weiter. Ihr hört The Machine auf Radio Tonkuhle. Und hier ist Pamela. Pamela wird geschrieben Pamela mit einem Punkt im Anschluss. Und ihrem Song Better Than Before.

zuerst gehört Pamela. Pamela, geschrieben Pamela. Mit dem Song Better Than Before. Und im Anschluss lief Alex Amen mit dem Song Changes, der für mich, also ich glaube, der gibt alles, damit er irgendwie nach Retro und 70er klingt. Und das hat mich wiederum erinnert an den nächsten Song, den wir jetzt hören werden, nämlich von dem letzten Album von Mac DeMarco, Nothing at All.

Ihr hört The Machine auf Radio Tonkuhle. Mein Name ist Bruno Bastast und heute mache ich mal eine kleine Solo-Sendung, weil Henrik Hi-Hat Hinze sich aktuell im Erholungsmodus befindet. Und das war Jonathan Person mit dem Song, ich versuche mal mein Französisch auszupacken, Un homme sans visage. Ich glaube, schlechter geht's nicht auszusprechen. Sorry dafür. Wir machen heute einen ganz entspannten Samstagnachmittag, hören ein paar schöne musikalische Schmankerl, die ich gefunden habe in letzter Zeit, und weiter geht's mit Baby Smith, einer Band, die ich letztens auch getroffen habe, die so eine lustige, weirde Bühnenperformance haben und auch die Musikvideos, gerade zum Song Limoncello River, den wir jetzt hören werden. Schaut euch das mal an. Viel Spaß.

0: mit The Machine und das waren Baby Smith mit Limoncello River, natürlich vor dem Song, den wir gerade gehört haben. Der hat mich nämlich auch leicht in seiner Weirdness an die großartige Künstlerin Aldis Harding erinnert. Den haben wir jetzt gerade gehört mit Venus in the Zinja. Die habe ich auch vor ein paar Monaten im Konzert sehen dürfen und das war echt eine Spannung, die da im Raum war. Sowas habe ich noch nicht erlebt. Wir machen weiter mit einem kleinen Einspieler von meinem Mitbewohner Paul. Der hat sich nämlich den folgenden Song gewünscht. Apparat Arcadia. Mittlerweile schon relativ altes Stück, kann man fast sagen. Und das sind Pauls Gedanken dazu.
1: Ich mag den Song, weil er mich einerseits voll wegbeamt und gleichzeitig auch eine starke Melancholie auslöst. Und ich höre den Song am liebsten, wenn ich im Zug sitze und aus dem Fenster schaue.

Das war eine der drei Singles, die im Vorfeld der neuen Veröffentlichung von Bilderbuch veröffentlicht wurden, nämlich Push Reality. Und jetzt hören wir nämlich die neue Gitarristin mit ihrem Soloprojekt. Ich glaube, das neue Album erscheint schon nächste Woche. Nämlich ist der Gitarrist ausgewandert nach Südamerika und von Bilderbuch. Und jetzt ist Uche Yara dabei. Und die macht auch Solomusik und das ist ihr Song Hello, Hello.

Ihr hört The Machine auf Radio Tonkuhle. Mein Name ist Bruno Bastast. Und das war mal eine kleine entspannte Solo-Show heute. Wir haben gerade gehört Lino Pimienta mit dem Song Toxica. Und das war es auch schon für heute. Kommt gut durchs Wochenende. Wir hören uns in einem Monat wieder bei The Machine. Ciao.

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Ladies and Gentlemen, Hood Boys and Hood Girls. Herzlich willkommen zu einer neuen Sendung von Eastern Standard Time. Mein Name ist Jörg Schlegel und ich führe euch hier im Radio Tonkuhle auf der Welle 105,3 durch meine Sendung. In den nächsten zwei Stunden werden wir hier feine Melodien, Dub, Reggae und Ska spielen. Und es werden zwei wunderschöne Compilation vorgestellt. Und dazu gibt es natürlich jede Menge fetten jamaikanischen Beat.

beginnen, wollen wir diese 2 Stunden mit einer sehr raren und sehr speziellen Melodie. Einmal im Hörkanal angelangt, wird sie euch hoffentlich nicht so schnell verlassen, so ist es mir nämlich gegangen. Wir sprechen hier von dem einzig wahren Song Lorna's Dance von MB4 and Rudy Allstars. Das ist Mitte der 70er Jahre von Iris Muhammads geschrieben worden, ist ein tiefer Soul-Klassiker und dieser wurde in Jamaika von den Rudy Allstars neu interpretiert, ist auf dem wunderschönen Album Dub Conference No. 1 als Heavy Dirty Dub erschienen und in diesem Jahr als wunderschöne 7-Inch-Single rausgekommen. Also, lasst euch verzaubern von diesem Intro zu diesen 2 Stunden hier im Radio Tonkuhle. Wir sprechen hier von der Sendung Eastern Standard Time. Und jetzt viel Spaß mit Lorna's Dance.

Ja, ich hoffe, euch hat das ein bisschen zur Einstimmung geholfen. Die nächsten drei Songs geht es einmal um den Money Man und den Geldmann und dann natürlich auch ein wahrer Klassiker, Beware of Evil Men. Hüte dich vor den bösen Männern und den Zerstörungen in ihren Köpfen. 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

0: Ja, bevor wir das Genre wechseln, nochmal zu den drei letzten Songs. Wir hatten ja einmal Ronnie Davis gehört mit dem schönen Song Beware of Evil Men und dann hatten wir Mr. Morning Man von Danny Hansworth gehört. Genau, die nächsten Aufnahmen, da bewegen wir uns ein paar Jahre zurück. Wir sprechen hier von der wunderschönen Ska-Zeit und es geht da um den einzig und wahren King of Ska. Wir sprechen hier von dem Prinzen, dem Prince Buster. Und der war ziemlich viel in Japan auch aktiv und hat mit der japanischen Ska-Band The Determinations mehrere Songs aufgenommen. Und kurz vor seinem Tod hat er noch eine Veröffentlichung herausgebracht, nämlich 10 Steps Ahead. Und das ist ein Remake von dem Buster-Song One Step Beyond, das ja ursprünglich 1964 aufgenommen worden ist. Und das ist sein letzter offizieller Song gewesen. Mit der japanischen Band war jahrelang in den Tresoren in Japan vergraben, ist endlich ans Licht gebracht worden und freut euch einfach über diesen schönen Song, über diese zwei Versionen. Und dann hören wir noch ein paar Ska-Titel, bis es dann zur ersten Veröffentlichung geht von Phil Fred. Also viel Spaß mit 10 Steps Ahead on Prince Buster!
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Ja, wir drehen das Musikbarometer ein bisschen voran und werden aber im Tempo ein bisschen langsamer. Und wir sprechen hier von der wunderschönen Rocksteady-Zeit. Und da gibt es natürlich schöne Melodien, aber es gibt auch traurige Nachrichten zu berichten für die Reggae-Community. Die Ende Februar 2026 hat es die Nachricht praktisch gegeben, dass der Produzent, Sänger und Besitzer von vier Labels, Phil Redd, am 25. Februar 2026 gestorben ist. Wenn wir von Hauptproduzenten von Ska, Rocksteady und Reggae und Dub reden, dann fallen immer bekannte Namen wie Lee Scratch Perry, Duke Reed, Lessie Kong, Bunny Lee oder der legendäre Clement Cox Van Dott. Aber es wird vergessen, dass es auch viele kleinere Produzenten gab, wie King Edwards oder halt Phil Brett, der mit dem bürgerlichen Namen George Phillips in West Kingston 1942 geboren ist. Und diesen Namen solltet ihr euch wirklich merken, weil der ist sehr unbekannt, aber hat wirklich schöne Melodien hervorgebracht und ist halt wirklich einer der was für die anderen machen wollte, für die anderen Künstler und Musiker in Jamaika. Und dafür muss man ihn wirklich und für seine Werke ganz, ganz hochhalten und darf nicht vergessen werden. Auch wenn es die großen Namen weiterhin gibt. Ja, man muss sich vorstellen, Jamaika damals in den 40er, 50er, 60er, 70er Jahren war Jamaika ein Dritte-Welt-Land. Weit ab von Hochglanzpostkarten ist Jamaikas Leben geprägt von Armut, Gewalt und das war wirklich ein hartes Leben. Phil Redd ist der älteste von 17 Kindern gewesen, ist hauptsächlich von seiner Tante groß aufgezogen wurden und Musik war nicht nur ein Hobby von ihm, sondern das war Überleben, Flucht aus dieser Tristesse und schaffte natürlich Gemeinschaft mit anderen Musikern und Künstlern. Als Jugendlicher trug er für das Clement Cox Van Dott Downbeat Soundsystem die Boxen hin und her. Das bedeutete für ihn praktisch der Coolie zu sein. Er musste schwere Lautsprecher durch die Straßen von Kingston schleppen, um dann dort die Musik mitzuerleben und mitzutanzen. Und Mitte der 60er Jahre wechselte er dann vom sogenannten Boxenträger zu einem Studio-Insider im legendären Studio One von Clement Cox Van Dott. Dort baute er unter anderem viele Kontakte auf, hatte viele Freundschaften und zu den Produzenten Ken Lack, mit denen er dann das Carlton Rekordstudio aufgebaut hatte, um dort jungen Künstlern ein Brett zu geben und denen ihre Karriere mitzugestalten. Und da sind viele Legenden entstanden, junge Künstler wie Horace Andy, Ken Booth, Larry Marshall, die Claridoyens, die alle waren dafür, war das das Trittbrett und Phil Brett erkannte das Potenzial und produzierte mit ihnen feine, süße Melodien, die ich hier euch präsentieren werde und das ja, erstmal viel Spaß hier in der Sendung Eastern Standard Time hier im Radio Tonkuhler. Rocksteady Time.

Ja, ich hoffe, ich habe euch nicht zu viel versprochen von den feinen, süßen und schweren Melodien, die ich hier im Radio Tonkuhle euch präsentiere. Wir sprechen hier von der wunderschönen Compilation of Pressure Sounds, erschienen Save Travel with Phil Fred and Friends 1966 bis 68, The Rare Sides of Rocksteady. Das ist wirklich eine schöne Compilation. Und ihr müsst wissen, die Rocksteady-Periode, die dauerte gar nicht so lange, das ging so circa 2 Jahre. Aber dieses Ausmaß war der Vorreiter für die Reggae-Musik. Jamaika ist sowieso ein wunderschöner Schmelztiegel von Musik und hat weltweit auch die Musikformen sehr beeinflusst. Phil Fred hinterließ eine Handvoll seltener 7-Inch-Singles. Teilweise sind die auch auf dieser Compilation veröffentlicht. Und Save Travel ist eine sehr spezielle Rocksteady Compilation, die eigentlich ihresgleichen sucht und die dem Carlton-Label ein wirkliches Denkmal setzt. Wer sich für diese Musik, den Beat und die Leidenschaft interessiert, der wird mit dieser Compilation auf jeden Fall wunderbar beraten sein. Phil Fred ist dann Anfang der 80er Jahre wie viele von Jamaika nach London gezogen und betrieb bis zuletzt ein kleines Restaurant. Er ist mit im Alter von 82 Jahren gestorben und mit ihm stirbt eine weitere Säule des jamaikanischen Musikbusiness. Er war ein kleiner Produzent, der einfach nicht viel Aufsehen erregen wollte und erregt hat, schuf aber Platz für große Talente, um diese eigentlich zu fördern und den musikalisch eine Plattform zu bieten, damit diese letztendlich populär werden. Ein feiner Zug von ihm, ein feiner Typ und eine wunderschöne Compilation, die ich euch hier noch mit ein paar Songs präsentiere, bevor wir dann nochmal wo ganz anders hinfliegen. Zwar ungefähr dieselbe Zeit, aber einfach den Ort, sprich London oder Jamaika, verlassen und ins Exil gehen. Aber jetzt erstmal viel Spaß mit sweeten Melodien und Heartbeat hier im Radio Tonkuhle auf der Welle 105,3 und mein Name ist Jörg Schlegel, ihr hört die Sendung Eastern Standard Time.

Ja, wie versprochen, machen wir jetzt eine kleine Wanderung. Wir drehen jetzt das Rad ein bisschen weiter, verändern auch den Kontinent. Wir gehen jetzt von Jamaika und von England ein Stückchen weiter nördlich und bewegen uns nach Toronto, nach Kanada. Und da ist eine wunderschöne Compilation erschienen, nämlich die heißt Glory, Dominions, Power, Majestic von den Half Moon Label. Ist schon einige Jahre alt und wird auch sehr gesucht und ist gefragt. Da sind wunderschöne Aufnahmen dabei von Joe Hicks, Strange Cole und Dill Smith, The Blenders, also viele, viele, Carl Durkins, viele Exil-Jamaikaner, die dort auf dieser Platte wiederzufinden sind. Und ja, das Leben in Jamaika hatte ich ja vorhin schon bei der Rocksteady-Zeit oder bei der Ska-Zeit, bei der Reggae-Zeit generell erwähnt, dass das ein Drittel-Weltland war und ich würde auch denken, teilweise noch ist. Klar sind jetzt unabhängig oder sind schon lange unabhängig, aber ja, es ist halt immer noch wirklich ein armes Land, finde ich jedenfalls. Und viele Jamaikaner sind in den späten 60ern, Anfang der 70er Jahre nach England ausgewandert oder nach Kanada. Und Jerry Brown, das war ein aufstrebender Musiker und Sänger von Jamaika, in St. Elizabeth groß geworden. Und der ließ sich, wie viele andere auch, damals in Toronto, Kanada nieder, bekam dort einen festen Job. Aber seine musikalischen Ambitionen waren immer seine Antriebsfeder. Und so hat er zusammen mit dem anderen Kumpeln, Auswanderer Oswald Cray, begonnen in seinem Haus ein kleines primitives Atelier, ein Studio zu bauen. Und immer wenn jamaikanische Musiker auf der Durchreise waren in Kanada, sind sie halt auch in Toronto vorbeigegangen. Das war ein wunderschönes Domizil, um einmal günstig zu wohnen, Landsleute zu treffen und natürlich auch, und das war der triftige Grund, kreativ zu sein. Und das haben sie in diesem kleinen Atelier gemacht. Und da sprechen wir hier von Künstlern wie Willie Williams, Johnny Osborne, Jackie Mito, Strange Cole und vielen mehr, die dort Halt gemacht haben, um an diesen Ort einmal Luft zu holen und natürlich auch kreativ zu werden. Also lasst euch überraschen jetzt in der nächsten halben Dreiviertelstunde von wirklich anspruchsvollen Melodien, die dort produziert worden sind und die ich euch hier präsentiere. Aber jetzt erstmal viel Spaß mit den ersten Songs hier im Radio Tonkuder.

Ja, wir sprechen immer noch von der wunderschönen Doppel-LP und Compilation Chlorodominion Power and Majestics auf Half Moon Records erschienen und eine wunderschöne Doppelplatte, die es gar nicht mehr so häufig gibt. Also wenn ihr die mal im Laden seht, dann kauft die, weil die ist wirklich sehr experimentell und es sind Melodien, die man nicht unbedingt unter Reggae mithört, aber natürlich wirklich wertvoll sind. Das sind musikalische Perlen in einer Doppel-LP gepresst und bis, also damals war es so, ich weiß nicht, wie es jetzt mittlerweile ist, waren viele der 7-Inch-Singles nicht verfügbar und unveröffentlicht. Und aufgrund der finanziellen Beschränkungen und gegenüber der großen Skepsis, dass Reggae überhaupt populär ist und außerhalb von Jamaika produziert werden kann, war es halt einfach wirklich so, dass sie erst, ich weiß nicht wann, auf PK Records dann endlich erschienen ist. Ich komme jetzt auch nicht drauf, aber der einer, die Spuren führen auf jeden Fall auch nach Hamburg. Es war irgendwie, ich glaube, irgendwas mit Oswald, der da mitgemischt hat und seine Finger im Spiel hatte. Ich glaube, es ging um das Mixen der einzelnen Tracks nochmal, um die ins richtige Format und richtig abzumischen. Aber da erzähle ich jetzt, glaube ich, erstmal nicht viel weiter, weil das würde wahrscheinlich dann wirklich nicht ganz stimmen, was ich da euch wiedergebe. Naja, egal. Auf jeden Fall hören wir jetzt noch weiter paar Tracks von dieser wunderschönen Doppel-LP, die ich euch hier im Radio Tonkuhl auf der Welle 105,3 vorstellen will und uns ans Herz und ans Ohr legen möchte. Und wünsche euch erstmal weiterhin viel Spaß mit den musikalischen Untermalungen und dem musikalischen Zeitvertreib hier im Radio. Mein Name ist Jörg Schlegel und ich führe euch durch die letzte halbe Stunde hier im Studio.

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Jo, ich hoffe, ich habe euch nicht zu viel versprochen. Wir hören jetzt als letzten Song oder als die zwei letzte Songs hier im Radio Tunkuhl auf der Welle 105,3 in der Sendung Eastern Standard Time. Ein wunderschöner Song von Barry Brown, Cool Pour Your Corner. Und ja, bis gleich. Lasst euch nochmal überraschen von diesem neuen Sound, den ich hier präsentiere in dieser Sendung. Und dann hören wir uns ganz kurz in wenigen Minuten. Viel Spaß!

0: Tirano.
1: Ja, ich verabschiede euch in einen neuen Abend. Ich wünsche euch viel Spaß, habt eine schöne Zeit. Die Sendeverantwortung für die letzten 2 Stunden hatte Jörg Schlegel. Die Sendung hieß Eastern Standard Time.

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